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1: Die Nachrichten mit Anja Gawlik. Guten Morgen.
2: Nach 3 Jahren, 2. Bundesliga, endlich wieder in die erste zu kommen, endlich wieder das Revierderby, da kann man sich doch nur drauf freuen.
1: In Gelsenkirchen haben zehntausende Fans in der Nacht gefeiert. Der FC Schalke 04 ist zurück in der Fußball-Bundesliga. Die Schalker gewannen am Abend mit 1:0 gegen Fortuna Düsseldorf und sind damit nicht mehr von einem der Aufstiegsplätze in der zweiten Liga zu verdrängen. Über die Gründe für den Schalker Erfolg Luise Kropf, WDR Sport.
3: Ja, 3 Dinge muss man da nennen, finde ich. Zum einen den Trainer Miron Muslic ist zu Saisonbeginn verpflichtet worden. Er hat einen Fokus und eine Konzentration vorgelebt und das war super wichtig für Schalke. Auch hatte Miron Muslic den Mut, nochmal umzustellen zur Winterpause. Schalke hatte in der Hinrunde noch eher einen defensiveren Ansatz. Zur Winterpause hat man aber gemerkt, oh, das könnte vielleicht nicht reichen für den Aufstieg. Deswegen hat man es dann offensiver probiert. Und die dritte Sache ist wahrscheinlich die wichtigste. Miron Muslic und Schalke haben es geschafft, nicht nur als Team einen großen Zusammenhalt zu haben, sondern haben auch wieder den Zusammenschluss mit den Fans geschafft. Und das war auch total spürbar auf Schalke im Aufstiegsspiel.
1: Unwetter haben gestern in NRW für Einsätze der Feuerwehr gesorgt. Viel zu tun gab es vor allem am Niederrhein. Benedikt Herfs für WDR aktuell.
4: In Mönchengladbach und Krefeld sind Keller vollgelaufen. Hier wurden rund 50 Einsätze gezählt. Bäume stürzten um. Die Frühjahrskirmes in Krefeld musste außerdem abgebrochen werden. Gegen 8:30 hat der Veranstalter entschieden, die Fahrgeschäfte zu stoppen. Die Besucher wurden aufgefordert, sich in geschützte Bereiche zu begeben. Laut Feuerwehr hat es zu dem Zeitpunkt heftig geblitzt und geregnet. Verletzt wurde aber niemand.
1: Und weitere Meldungen im Überblick. US-Präsident Trump hat angekündigt, deutlich mehr Soldaten aus Deutschland abzuziehen als bisher angekündigt. Das US-Verteidigungsministerium hatte am Freitag angeordnet, dass in den kommenden 12 Monaten insgesamt 5.000 Soldaten abgezogen werden. Führende Abgeordnete von Trumps republikanischer Partei kritisieren das. Die Behörden in Österreich haben einen Verdächtigen festgenommen im Fall der Erpressung des Babynahrungsherstellers HIP. Laut den Ermittlern handelt es sich um einen 39-jährigen Mann. Weitere Details nannten sie nicht. Der Mann soll 6 manipulierte Gläschen mit Babynahrung in Österreich, Tschechien und der Slowakei in Umlauf gebracht haben. In einem wurde Rattengift gefunden. In Mönchengladbach brennt es seit dem Abend auf dem Gelände eines Müllentsorgers. Laut Feuerwehr hat ein Schrotthaufen Feuer gefangen. Warum, ist noch unklar. Anwohner in Mönchengladbach und den umliegenden Orten sollen Fenster und Türen geschlossen halten und Lüftungen abschalten. 2 Tage nach einem tödlichen Badeunfall in der Erft hat die Feuerwehr in Grevenbroich erneut einen Leichnam aus dem Wasser geborgen. Wie der Mann ums Leben kam, ist noch unklar. Nach Angaben der Einsatzkräfte gibt es keinen Zusammenhang mit dem Tod einer Jugendlichen, die vor 2 Tagen in der Erft ertrunken war.
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1: In Heinsberg eröffnet heute der erste inklusive Spielplatz des Kreises. Er soll Kindern mit Beeinträchtigung mehr Teilhabe am alltäglichen Leben ermöglichen. Lilian Mantai, WDR Aachen.
5: Breite Eingänge und Fließteppiche statt Sand machen den Ort auch mit Rollstühlen zugänglich. Durch extra niedrige Spielgeräte können Eltern ihren Kindern beim Spielen oder Klettern leichter helfen und eine Tafel mit bunten Bildern von Gestiken unterstützt bei nonverbaler Kommunikation. Gewachsen ist das Projekt aus dem Engagement eines Vereins namens die Spielplatzbande. Nach einer 2-jährigen Planung und Umsetzung heißt der Spielplatz im Heinsberger Stadtteil Lieg nun alle willkommen, die auf ihm spielen oder ihn besuchen möchten.
1: Das war WDR aktuell. Das Wetter in Nordrhein-Westfalen zunächst trocken. Ab dem Nachmittag ziehen Regen und einzelne Gewitter durch. Dazu 21 Grad in Waldbröl, in Essen 23 und in Paderborn 24. Auch morgen viele Wolken, etwas Sonne, Schauer und einzelne Gewitter bei 16 bis 22 Grad. Die Zeit 6.04 Uhr.
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1: Die Nachrichten mit Anja Gavlik. Guten Morgen.
2: Und das war die letzte Aktion. Jetzt ist das Spiel aus. Der FC Schalke 04 kehrt zurück in die Bundesliga.
1: Fußball-Zweitligist FC Schalke 04 hat am Abend mit 1:0 gegen Fortuna Düsseldorf gewonnen und steht damit als Aufsteiger in die Bundesliga fest. Verteidiger Timo Becker war nach dem Schlusspfiff glücklich.
3: Das hätte keiner vor der Saison erwartet, und jetzt hier zu stehen und zu sagen, dass wir aufgestiegen sind, ist unfassbar.
1: In Gelsenkirchen feierten zehntausende Fans in der Nacht den Schalker Aufstieg.
4: Also ich sag ehrlich, Schalke hat es voll verdient, gutes Spiel gespielt. Ich sag einfach, super Abend generell.
5: Ja, ich freue mich total, dass die endlich aufgestiegen sind und dass die jetzt auch das Spiel gewonnen haben. Das war so angespannt bei uns. Wir waren so erleichtert, als das Spiel dann zu Ende war und die gewonnen haben.
6: So besser kann es nicht sein, ne? Ist besser als Hochzeit, glaube ich. Ich habe noch nicht geheiratet, aber ich kann mir es nicht besser vorstellen.
1: Durch den Aufstieg wurde auch der Vertrag mit Schalke-Trainer Muslic automatisch bis 2028 verlängert. US-Präsident Trump will deutlich mehr Soldaten aus Deutschland abziehen als bisher angekündigt. Trump hatte den Abzug mehrmals angedroht, zuletzt als Reaktion auf Kritik von Bundeskanzler Merz im Irankrieg. Lisa Reister für WDR aktuell.
7: Wir werden die Truppenstärke stark reduzieren, und zwar um weit mehr als 5.000. Das sagte Trump auf Nachfrage eines Reporters. Zuvor hatte das US-Verteidigungsministerium den Abzug von 5.000 Soldaten aus Deutschland angeordnet. Er soll nach 6 bis 12 Monaten abgeschlossen sein. Momentan sind rund 39.000 Soldaten in Deutschland stationiert. Trumps Ankündigung beunruhigt einige seiner Parteikollegen. Zwei führende Republikaner befürchten, durch den Schritt ein falsches Signal an Kremlchef Putin zu senden.
1: Und weitere Meldungen im Überblick. Unwetter haben in Teilen von Nordrhein-Westfalen für verstärkte Einsätze der Feuerwehr gesorgt. In Mönchengladbach stürzten Bäume um, Keller liefen voll und Straßen wurden teilweise überflutet. In Krefeld wurde eine Kirmes vom Veranstalter wegen eines Gewitters geräumt. In Mönchengladbach brennt es seit dem Abend auf dem Gelände eines Müllentsorgers. Laut Feuerwehr hat ein Schrotthaufen Feuer gefangen. Warum, ist noch unklar. Anwohner in Mönchengladbach und den umliegenden Orten sollen Fenster und Türen geschlossen halten und Lüftungen abschalten. Popstar Shakira hat in Brasilien mit einem Megakonzert hunderttausende Fans begeistert. Sie trat kostenlos an der Copacabana in Rio de Janeiro auf. Im vergangenen Jahr waren mehr als 2 Millionen Menschen zu einem Auftritt von Lady Gaga in Rio gekommen. Das Konzert steht seitdem im Guinness-Buch der Rekorde als größtes Einzelkonzert.
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1: Zum letzten Mal hat das traditionsreiche Feuerwerk Rhein in Flammen am Abend die Bonner Rheinaue erleuchtet. Nach 40 Jahren ist am alten Standort Schluss, auch aus Tierliebe. Sebastian Titelbach, WDR Bonn.
8: Mit ein paar Minuten Verspätung starteten rund 700 Drohnen in den Bonner Nachthimmel. Ihre Lightshow zeigte die Highlights aus 40 Jahren, gefolgt von einem klassischen Feuerwerk, das synchron zur Musik abgefeuert wurde. Viele tausend Menschen kamen in die Rheinaue, um von dem Spektakel Abschied zu nehmen. Im kommenden Jahr pausiert Rhein in Flammen. Danach soll die Veranstaltung mit neuem Konzept in Richtung Innenstadt ziehen, auch um die Tiere in der Bonner Rheinaue zu schonen.
1: Das war WDR aktuell. Das Wetter in Nordrhein-Westfalen. Zunächst trocken, ab dem Nachmittag ziehen Regen und einzelne Gewitter durch. In Ostwestfalen-Lippe und Südwestfalen bleibt es aber meist trocken. Dazu 18 Grad in Monschau. In Dortmund werden es 23 und in Bielefeld 25 Grad. Auch morgen viele Wolken, etwas Sonne, Schauer und einzelne Gewitter, die am Nachmittag auch mehr werden, bei 16 bis 22 Grad. Und am Dienstag geht es genauso weiter. Allerdings wird es mit 10 bis 15 Grad deutlich kühler. Die Zeit 7.04 Uhr.
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1: Um 8 Uhr, ich bin Lukas Rosendahl. Die Fans vom FC Schalke 04 haben gestern bis spät in die Nacht gefeiert. Am Abend haben die Schalker den Aufstieg in die Fußball-Bundesliga klargemacht mit einem 1:0-Sieg gegen Fortuna Düsseldorf. Mehr zur Stimmung im Stadion von Luise Kropf.
2: Wir sind so roundabout 1.30 Uhr vom Platz gefahren und da war immer noch um die Arena Party. Es war aber nicht nur ein Abend der großen Party, sondern auch der Abend der großen Emotionen. Zum Beispiel bei Kapitän Kenan Karaman. Nach dem Schlusspfiff ist er im Stadion noch zu einem Interview gebeten worden. Und während des Interviews hat es ihn komplett übermannt. Er musste weinen, konnte nicht weiterreden. Das Stadion hat das mitbekommen. Deswegen gab es Sprechchöre zu Kenan Karaman. Der konnte daraufhin seine Emotionen gar nicht halten und hat einfach nur geweint am Mikrofon.
1: Durch den Sieg gestern wird auch der Vertrag von Schalke-Trainer Muslic automatisch bis 2028 verlängert. Fast 200.000 18-jährige Männer und Frauen haben in den letzten Monaten schon Post von der Bundeswehr bekommen. Das ist ja Teil des neuen Wehrdienstgesetzes. Über den Brief soll man dann einen Fragebogen ausfüllen. Darin geht es um die Motivation, zur Bundeswehr zu gehen. Wie die Rückmeldungen da laufen, kann man laut Verteidigungsministerium aber noch nicht sagen. In Teilen von NRW haben Unwetter für mehrere Einsätze der Feuerwehr gesorgt, vor allem am Niederrhein. In Mönchengladbach zum Beispiel sind Bäume umgestürzt, Straßen wurden teils überflutet und Keller sind vollgelaufen. In Krefeld musste eine Kirmes wegen des Gewitters geräumt werden. Ein Shakira-Konzert für umsonst. Das gab's gerade in Rio de Janeiro am Copacabana-Strand. 2 Millionen Leute wurden erwartet. Wie viele wirklich gekommen sind, ist noch nicht klar. Reporterin Anne Herberg war in Brasilien dabei und sagt, dass Shakira gefeiert wurde.
3: Und sie hat auch noch eine starke Nachricht dagelassen. Sie wird mit ihrer Show den Frauen, sie wird mit ihrer Show vor allem auch den alleinerziehenden Müttern. Es gab einen riesengroßen Applaus hier in Rio.
1: Auch Lady Gaga und Madonna haben schon Gratiskonzerte in Rio gespielt.
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4: In Bremen haben wir heute eine Wolkendecke über uns, milde 13 Grad aktuell. Hier und da kommen auch Regenschauer runter, sommerliche Höchstwerte von 25 Grad gibt es heute. In Berlin sieht es gerade etwas besser aus bei 16 Grad. Wolken sind da, aber die Sonne zeigt sich so ein bisschen. Auch hier können einige Tropfen runterkommen. Bis zu 29 Grad sind heute drin, also richtig warm. Und in NRW messen wir aktuell bis zu 14 Grad. Auch da viele Wolken, immer wieder mal Regenschauer. Und im Laufe des Tages gibt es da maximal 23 Grad.
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4: Ja Leute, guten Morgen. Ich bin schwer aus dem Bett gekommen. Ich bin aber da, das Wochenende war bisher echt gut. Gestern war so gutes Wetter, ich musste einfach den Grill anschmeißen. Und ja, ich muss zugeben, ich habe zu viel gegessen, okay? Aber sind wir ehrlich, wir hatten so viel schlechtes Wetter, da sollten wir doch alle das gute Wetter nutzen können und das Beste draus machen, oder? Deswegen kriegt ihr jetzt auch die beste Musik. Hier ist Celeste mit Stop This Flame.

0: Es ist Mai. Ein sehr schöner Monat, finden viele. Dieses Wochenende war ja auch richtig, richtig gutes Wetter. Und wenn es heute etwas trüber werden kann, ja, aber wenigstens die Temperaturen stimmen. Celine aus Bremen hat den Start in den Mai richtig gefeiert.
1: Ich finde, Sommer fängt dann an, so richtig. Die Sonne scheint, es ist warm. Du musst nicht mehr mit Jacke rausgehen.
0: Ja, und Sandy findet auch, einen besseren Monat als den Mai gibt's gar nicht.
2: Ich finde, Mai ist ein geiler Monat, weil das für mich den Frühling symbolisiert. Und und der Frühling ist meine Lieblingsjahreszeit, weil es nicht zu warm ist, aber auch nicht zu kalt.
0: Ja, das fühle ich auf jeden Fall, auch wenn ich mir gerne mal eine Weste oder eine dünne Jacke überziehe, das hat einfach irgendwie irgendwas. Ich hoffe, auch dieses Jahr wird's so. Bisher zeigt sich der Mai auf jeden Fall von seiner besten Seite. Heute blenden wir jetzt einfach mal aus. Den Regen haben wir jetzt immerhin genug über das Jahr.
3: Neu in Cosmo aus Jamaika. Tag Temina von Shensia, Vibes Cartel und Russian.

0: Camila Cabello hier mit Havana bei Cosmo. Ein Ring hier, eine Goldkette da oder Ohrringe, die bling bling machen. Mit Schmuck ist modisch echt viel machbar. Lange war Prahlen und Protzen angesagt. Statement-Schmuck war in. Cosmo-Style-Reporterin Nural Akbayir hat sich die Gegenbewirkung angeguckt und da ist es ganz anders. Minimalistischer Schmuck liegt jetzt im Trend. Wie genau sieht der denn aus? Was ist damit gemeint?
1: Also minimalistisch heißt hier schon wirklich Mikroschmuck. Also ganz klein, fein, zurückhaltend und elegant. Zum Beispiel so eine ganz dünne Kette mit einem kleinen Anhänger dran, kleine Mini-Kreolen. Also der Schmuck muss dezent sein, nicht sofort so ins Auge springen, sondern sich eher so im Hintergrund aufhalten und erst auf den zweiten Blick so richtig erkennbar sein. Und er sollte hochwertig sein. Da liegt so der Fokus drauf auf Qualität, nicht auf Größe oder ja Kinderbunt. Ich habe mich in Köln mal umgehört, ob die Leute gerne Schmuck tragen und was für welchen.
2: Ohrringe, Ketten und Armbänder.
3: Ich mag sehr gerne Alexandrite, Topaz mag ich, natürlich auch Diamant.
4: Ich trage vor allem Silberschmuck und ich versuche aber immer auch echt Silberschmuck zu kaufen und zu tragen und jetzt nicht so der Modeschmuck.
5: Ohrringen und Nasenringen oder Zepter und ich trage auch manchmal Ketten.
6: Also eigentlich gehe ich nicht ohne Schmuck aus dem Haus.
1: Also so der richtige Schmuck bringt einfach so eine starke persönliche Note mit und da diese persönliche Note kann ja eben auch so eine emotionale Ebene haben.
0: Okay, und jetzt musst du uns aber auf jeden Fall noch verraten, wie kombiniere ich diesen Mikroschmuck jetzt am besten?
1: Ja, man denkt ja bei minimalistisch oft, dass man dann nur so ein Teil tragen dürfte oder sollte, der so der Definition nach. Aber das ist beim Schmuck nicht so. Also du kannst kombinieren auch mehrere von einer Sorte, also mehrere Ohrringe zusammen, Ketten, mehrere Armbänder, Ringe, das geht alles. Es geht bei dem Look nämlich eher darum, so dass das einzelne Stück minimalistisch ist und kein Statement-Teil dabei. Es darf halt nicht überladen wirken. Also der Schmuck soll nicht dominieren, sondern ergänzen. Und dann kannst du eigentlich ja machen, worauf du Bock hast.
0: Okay, ich check. Und du hast ja am Anfang schon gesagt, dass Schmuck auch was Emotionales hat, also eine emotionale Bedeutung.
1: Oft hat eben Schmuck so eine emotionale Bedeutung. Ich trage auch manchmal eine ganz dünne Kette mit so einem kleinen N dran für meinen Namen. Und ich habe auch mit Ali gesprochen. Er hat mir auch sowas Ähnliches erzählt. Er trägt immer Schmuck, immer Ohrringe und aktuell gerade zwei Ketten mit Anhängern. Einmal ein Ring als Anhänger und eine palästinensische Landkarte.
5: Ich bin Palästinenser und ich habe das als Geschenk bekommen und der zweite ist von meinen besten Freunden. Das heißt, die beiden Personen sind immer mit mir und das bedeutet zu viel für mich.
1: Also er verbindet seine Ketten mit seinen Freunden und seinem Heimatland. Und wenn Schmuck dann eben diese persönliche, emotionale Bedeutung hat, dann ist, glaube ich, egal, ob mikro, minimalistisch oder halt nicht.
0: True, dann sind Trends bei persönlichen Vorlieben auch nur Nebensache. Wir halten also fest, Mikroschmuck statt Statement ist angesagt. Und am Ende entscheidet natürlich ihr selbst, was euch am besten steht und womit ihr euch wohlfühlt. Hey.

Halb neun hier, Cosmo. Ich hatte, glaube ich, zum ersten Mal ever, dass es mir kalt wird im Studio. Das ist überraschend kühl gewesen, anscheinend wegen der Lüftung. Ich habe vorhin einfach mal meine Jacke übergezogen, so viel zum warmen Mai. Damit uns allen etwas wärmer wird, habe ich jetzt aber für euch Coisas Bonitas von Sara Tavares. Hier ist Ari. Guten Morgen.

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0: Ein Termin beim Psychologen bitte. Klingt weird, oder? Aber genau das kann man jetzt in einer Stockholmer Bar direkt in der Theke bestellen. Stelle ich mir einerseits komisch vor, über psychische Probleme in einer Bar zu sprechen und gleichzeitig auch irgendwie super, denn oft dauert das voll lange, bis man mal einen Termin bei einem Therapeuten frei wird oder überhaupt einen bekommt. Cosmos Stockholm-Korrespondent Johannes Koch hat sich das Pilotprojekt angeguckt und sagt uns, ob man da wirklich einfach locker flockig einen Termin an der Bar bekommt.
1: Ja, tatsächlich. Genau das ist die Idee. Jeder soll ganz ohne Anmeldung und ohne irgendwelche Hürden mit einem Psychologen sprechen können. Der sitzt dort an einem Tisch und ist ansprechbar. Auf seiner Jacke steht dann groß Bartherapie. Das ist dann noch kein richtiges Erstgespräch. Das ist mehr so eine Probieraktion, wie wenn man im Supermarkt einen neuen Käse probieren kann. Und wenn man dann feststellt, Moment, der schmeckt mir, also in dem Fall das Gespräch, das hilft mir, dann bekommt man über die Macher der Bartherapie nach wenigen Tagen ein richtiges Erstgespräch in einer Praxis. Dazu muss man sagen, auch in Schweden wartet man oft mehrere Monate auf einen Therapieplatz. Bei der Bartherapie, da soll das aber, zumindest was das Erstgespräch angeht, eben schneller gehen.
0: Okay, aber gibt es nicht bessere Orte als eine Kneipe für so ein Gespräch mit einem Psychologen?
1: Sicherlich, es gibt auf den ersten Blick passendere Orte. Es gab auch einen Gast, der mir gesagt hat, ey, was soll das? Ich will doch hier einfach nur mein Bier trinken und nicht mit einem Psychologen sprechen. Aber die Psychologen, die die Aktion entwickelt haben, die sagen, genau das ist Teil des Plans. Sie wollen, dass es ganz normal ist, dass man mit einem Psychologen spricht. So normal, dass man das sogar in einer Bar machen kann. Und man will damit auch die erreichen, die sich sonst vielleicht nicht überwinden würden oder die noch gar nicht darüber nachgedacht haben, doch vielleicht mal mit einem Psychologen über die eigenen Probleme, über das, was einen bewegt, zu sprechen.
0: Okay, das Ganze ist bisher noch ein Pilotprojekt. Ist denn schon klar, wie es nach der Testphase weitergeht?
1: Genau, noch ist das Ganze ein großer Testballon, finanziert übrigens von einem Bierkonzern, aber es soll jetzt in Schweden ausgeweitet werden. Bis zu 20 Kneipen im ganzen Land könnten bald die Bartherapie anbieten und es werden auch die Mitarbeiterinnen und Mitarbeiter in Bars geschult. Ein Tipp aus der Schulung ist da zum Beispiel, wenn ein Gast ein Problem hat, dann soll man ihm nicht sofort Ratschläge geben, sondern erstmal Fragen stellen. Also erstmal der Zuhörer sein und nicht gleich sofort der Ratgeber. Und diese Schulungen, die soll es bald auch außerhalb von Schweden geben, dann eben auch auf anderen Sprachen.
0: Ja krass, absurde Idee aus Schweden, die bald auch anderswo noch übernommen werden könnte. Gespräch mit Psychologinnen und Psychologen in der Kneipe oder Bar. Liegt ja aber auch irgendwie nah, oder?

0: Megan Thee Stallion und Dua Lipa hier mit Sweetest Pie in Cosmo. Und traditionelle arabische Texte und Folklore treffen auf Dancefloor-Sounds. Das ist das musikalische Rezept des syrisch-deutschen Duos Shkoon. Seit 2015 machen die beiden Mitglieder Amin und Torben zusammen Musik und haben sich in den letzten Jahren zu einem der erfolgreichsten Live-Acts der arabischen Electronica-Szene gemausert. Shkoon spielen außerdem auch auf unserem Cosmo-Festival am 13.06. im Dortmunder Junkyard. Und ihr neues Album Traces ist gerade erschienen, unser Album der Woche. Kala ist einer der schnelleren Songs der Alben, treibend, mitreißend auf explosive Live-Shows zugeschnitten, auch eine zuvor ausgekoppelte Single des Albums. Wir hören Lock Drums aus dem Amapiano, der Song selbst ist aber ein Cover eines traditionellen irakischen Songs. Kala wurde vorab als Single ausgekoppelt, um das Album zu promoten. Im Interview hat Produzent Torben erzählt, was hinter dem Song steckt.
1: Kala ist so gesehen ein Coversong. Und wenn man sich das Original anschaut aus dem Irak, dann da ganz viele Elemente drin sind, die man auch aus dem Amapiano kennt. Und das ist irgendwie so auch wieder da von unterschiedlichen Parts der Welt, aber irgendwie einen ähnlichen Drive hat.
0: Ja, unser Album der Woche kommt diese Woche von den deutsch-syrischen Band Shkoon. Traces heißt es und die Band spielt auch auf unserem Cosmo Festival am 13. 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Darauf könnt ihr euch also schon mal freuen. Mehr Infos dazu gibt's auf Cosmo.

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1: 9 Uhr ist es, ich bin Lukas Rosendahl. Und wir gucken zuerst nach Rio de Janeiro in Brasilien. Da hat Shakira ein Gratiskonzert an der Copacabana gespielt. Nach ersten Schätzungen haben sich das 2 Millionen Menschen angeguckt und Anne Herberg war dabei.
2: Ob es 2 Millionen sind, mehr oder weniger, ich kann es im Moment einfach nicht sagen. Ich kann nur sagen, die Stimmung ist großartig. Es sind Familien da, es sind ältere Damenclubs da und es sind junge Leute da und der Strand ist einfach proppenvoll und alle feiern gemeinsam.
1: Shakira hatte ihre Show übrigens Frauen und alleinerziehenden Müttern gewidmet. Vor ihr sind auch schon Lady Gaga und Madonna an der Copacabana in Rio gratis aufgetreten. Im Norden von Mönchengladbach und Umgebung könnte es gerade stinken. Da brennt seit dem Abend ein Schrotthaufen auf dem Gelände eines Müllentsorgers. Warum, ist noch unklar. Die Feuerwehr ist mit einem Großaufgebot im Einsatz. Wahrscheinlich werden die Löscharbeiten noch bis in den Vormittag dauern. Anwohner sollen Fenster und Türen zulassen. US-Präsident Trump hat eine Drohung gegen Deutschland verschärft. Er will deutlich mehr Soldaten von hier abziehen als bisher angekündigt. Gestern hat die US-Regierung noch den Abzug von 5000 Soldaten angeordnet. Wie viele es jetzt werden, ist unklar. Insgesamt sind rund 39.000 in Deutschland stationiert. Tausende Menschen haben sich gestern in Bonn zum vorerst letzten Mal das Feuerwerk beim Rhein in Flammen-Event angeguckt. Nach 40 Jahren soll das Festival erst 2028 zurückkommen, dann in der Bonner Innenstadt, denn das Feuerwerk an der Rheinaue ist nicht gut für die Tiere, die dort leben. Schalke-Fans konnten gestern feiern und er sagt warum.
3: Nach 3 Jahren, 2. Bundesliga, endlich wieder in die erste zu kommen, endlich wieder das Revier-Derby, da kann man sich doch nur drauf freuen.
1: Durch einen 1:0 Sieg gegen Fortuna Düsseldorf hat der FC Schalke 04 schon gestern den Aufstieg klargemacht. In Gelsenkirchen haben darum in der Nacht zehntausende Fans gefeiert.
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4: In Bremen haben wir heute eine Wolkendecke über uns, milde 17 Grad aktuell. Hier und da können auch Regenschauer runterkommen, maximal 25 Grad gibt's heute. In Berlin sieht's gerade etwas besser aus bei 20 Grad. Wolken sind da, aber die Sonne zeigt sich so ein bisschen. Auch hier kommen einige Tropfen runter. Und in NRW messen wir aktuell bis zu 18 Grad. Auch da viele Wolken, immer wieder mal Regenschauer. Und im Laufe des Tages gibt es da maximal 23 Grad.
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4: Ja, guten Morgen, Leute. Ich wünsche euch einen super Einstieg in den Sonntag.

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1: Ja, Leute, Payoff. Wir haben jemanden am Apparaten und zwar den Diego aus Berlin. Guten Morgen.
2: Guten Morgen.
1: Diego, wie geht's dir? Was war los heute Morgen? Bist du gut aus dem Bett gekommen?
2: Ja, ich bin früh aufgestanden. Meine Tochter wacht immer schon um 6 oder so auf und wir sind schon eine Zeit lang in der Küche und machen Frühstück und genießen die Sonne bis jetzt.
1: Ja, also guter Einstieg in den Tag, das klingt doch super. Hast du denn Luisa schon mal gehört?
2: Ja, bei euch im Radio die letzten Monate ziemlich oft und ich mag ihren Sound und die gute Laune.
1: Das klingt doch super, also eigentlich optimal für einen Fan, der gerne auf ein Konzert gehen will. Vielleicht mit der Tochter?
2: Ja, hätte ich auf jeden Fall Bock drauf, ja.
1: Okay, also Tochter darf nicht mitkommen, wahrscheinlich Betreuung holen oder wie sieht's da aus?
2: Ja, wir werden mal meinen Bruder fragen, ob der vielleicht eine Nacht hier bleiben kann oder einen Abend auf jeden Fall. Und dann würde ich gerne mit meiner Partnerin gehen, ja.
1: Ah, okay, also super klassisch mit Partnerin, das ist auch schön. Ja gut, ich habe gute Nachricht für dich und zwar werden wir dir die Karten rüberschicken.
2: Ah, wunderschön, das freut mich.
1: Uns freut's auch und wir wünschen dir natürlich ganz, ganz, ganz viel Spaß, wenn du dort bist.
2: Vielen, vielen, vielen, vielen Dank.
1: Das sehr, sehr
2: super
1: gerne.
2: Super Neuigkeiten für den Sonntagmorgen.
1: Sehr, sehr gerne. Viel Spaß dir, Diego. Bis dann. Ciao, ciao.
2: Die Kleine lacht auch, ja. Bis dann. Ciao.

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0: Gocha Dünya hier in Cosmo mit Altin Gün. Schon mal in einem Monat verliebt gewesen, Leute. Der Mai wäre ein super Kandidat dafür. Der ist nämlich einfach nice und perfekt dafür, findet Paul aus Bremen. Weil
1: der richtige Sommer noch so richtig vor einem liegt und man bei allen Sachen, die man jetzt wieder so draußen machen kann, richtig das Gefühl hat, da kommt jetzt noch mehr und noch nicht wieder dieses Gefühl hat von bald ist alles vorbei. Ich mache sehr gerne draußen Sport. Ich fahre gerne Rennrad, gehe gerne laufen oder halt auch einfach mal mit Freunden so wie heute sitzen und entspannt in der Sonne ein Bier trinken. Perfektes
0: ja.
1: Wetter.
0: Klingt auf jeden Fall perfekt. Der Mai macht einfach glücklich, ja? Und auch wenn es jetzt etwas wolkiger geworden ist und auch schon Regen gab und noch mehr geile Mai-Tage kommen, safe noch. Und die Temperaturen, die stehen auf jeden Fall schon mal.

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1: Ja Leute, ihr habt's gehört. So ein Hund im Büro ist für viele Menschen schon was Schönes, zumindest für alle ohne Energie. In Bulgarien sitzt jetzt sogar ein Hund mit im Parlament. Der Retriever Rover ist schon länger an der Seite von Ivan Janev und nun ist der Hund auch dabei bei seiner Arbeit als Abgeordneter. Janev ist seit frühester Kindheit nämlich blind. Für ihn ist das ganze Routine für das Parlament in Bulgarien ein Novum. Der bulgarische Politiker ist vom ersten Tag positiv überrascht, erzählt er im nationalen Fernsehen.
2: Wir üben noch die Strecken. Kollegen helfen uns dabei. Die Verwaltung ist sehr freundlich und hilfsbereit, sodass es keinerlei Probleme oder Schwierigkeiten gibt.
1: Ja, also noch ist etwas Hilfe nötig, aber mit Hund Rover an seiner Seite kann Janev dann unabhängiger im Parlament unterwegs sein. Der Vierbeiner erzeugt auf jeden Fall Aufmerksamkeit, die der Abgeordnete auf den Alltag von Menschen mit Behinderungen lenken will, die in Bulgarien oft mit Barrieren konfrontiert sind. Er selbst konnte zum Beispiel zunächst nicht selbstständig an Abstimmungen teilnehmen.
2: Das Gerät für Abstimmungen ist mit Touchscreen. Aber nun sind da auch Blindenschriftzeichen angebracht, mit denen ich auch abstimmen kann.
1: Ja, und solche Lösungen wünscht sich der bulgarische Politiker auch an anderer Stelle, damit Menschen, die zum Beispiel im Rollstuhl sitzen, nicht mehr sehen oder hören können, trotzdem einem gesellschaftlichen Leben möglichst selbstständig teilnehmen können. Rover ist übrigens nicht der erste Hund, der in der Politik unterwegs ist. In Großbritannien sitzt seit 2 Jahren auch Blindenhund Jenny mit dem Abgeordneten Steve Darling im Parlament. Und die Hündin hat sogar einen Account bei X, also... Da könnt ihr ja gerne mal reinschauen, wenn ihr wollt und interessiert seid.

Love on the Brain hier in Cosmo mit Rihanna. Es ist 10 vor 10. Merkt ihr langsam, wie es wärmer wird? Ich sag euch ehrlich, ich friere irgendwie immer noch etwas im Studio. Wie langsam aber besser, also ein gutes Zeichen. Es wird warm, Leute. Macht euch einen schönen Sonntag. Mein Name ist Ariel Meti. Guten Morgen.

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1: Um 10 Uhr mit Lukas Rosendahl. Am Bahnhof fühlen sich viele ja eher unsicher, vor allem wenn man da abends oder nachts hin muss. Jetzt zeigen neue Zahlen, dass es letztes Jahr weniger Straftaten an Bahnhöfen in Deutschland gab. Mehr dazu von Heiko Schneider.
2: In der polizeilichen Kriminalstatistik werden laut Allianz pro Schiene rund 169.000 Straftaten an Bahnhöfen aufgeführt, 6% weniger als im Jahr davor. Verbandsgeschäftsführer Pflege sagte, der Einsatz von Sicherheitspersonal und Videotechnik wirke. Ein wichtiger Schritt könne außerdem das Alkoholverbot sein. Das hat die Bahn vorgestern unter anderem am Hauptbahnhof in Frankfurt eingeführt.
1: Die Zahl der Angriffe gegen Personal der Bahn ist aber gestiegen auf fast 2700 Fälle. In Teilen von NRW haben Unwetter gestern für mehrere Einsätze der Feuerwehr gesorgt, vor allem am Niederrhein. In Mönchengladbach zum Beispiel sind Bäume umgestürzt, Straßen wurden teils überflutet und Keller sind vollgelaufen. In Krefeld musste eine Kirmes wegen des Gewitters geräumt werden. In Gelsenkirchen wurde gestern ordentlich gefeiert. Zehntausende waren da unterwegs, weil die Schalker sich den Aufstieg in die Fußball-Bundesliga gesichert haben. Zur Sicherheit sind zeitweise Straßenbahnen nicht mehr gefahren. Sonst lief es nach dem 1:0-Sieg gegen Düsseldorf laut Polizei aber insgesamt friedlich. Auf den Philippinen spuckt gerade ein Vulkan wieder Asche. Aus dem Mayon laufen seit gestern auch erste Lavaströme. Die Menschen, die in der Nähe des Vulkans leben, sollen 6 Kilometer Abstand halten. Davon sind über 50 Dörfer betroffen. Der Mayon gilt als einer der aktivsten Vulkane in der Region. Ein Shakira-Konzert für umsonst. Das gab's gerade in Rio de Janeiro am Copacabana-Strand. Geschätzt 2 Millionen Leute sollen sich das angeguckt haben. Reporterin Anne Herberg war in Brasilien dabei und sagt, wie Shakira gefeiert wurde.
3: Und sie hat auch noch eine starke Nachricht dagelassen. Sie wird mit ihrer Show den Frauen, sie wird mit ihrer Show vor allem auch den alleinerziehenden Müttern. Das gab einen riesengroßen Applaus hier in Rio.
1: Auch Lady Gaga und Madonna haben schon Gratiskonzerte in Rio gespielt.
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4: Ja, in Bremen haben wir über den Tag eine Wolkendecke über uns, milde 19 Grad aktuell. Hier und da können auch Regenschauer runterkommen. Sonnenmomente gibt es auch, maximal 25 Grad erwarten wir heute. In Berlin sieht es gerade sogar besser aus, bei 22 Grad. Wolken sind da, aber die Sonne zeigt sich so ein bisschen. Maximal 29 Grad sind heute drin, also richtig warm. Und in NRW messen wir aktuell bis zu 19 Grad. Auch da viele Wolken, Regenschauer sind immer mal möglich. Und im Laufe des Tages gibt es da maximal 23 Grad.
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4: Ja, Leute, guten Morgen. Leute, so ab 10 Uhr, finde ich, ist immer der beste Zeitpunkt zum Frühstücken. So ein frisches Brötchen mit Käse, Gurke, noch Feta-Käse vielleicht noch dazu. Vielleicht noch ein gekochtes Ei. Boah, ich muss echt aufpassen, dass ich nicht zu hungrig werde. Anyway, genießt euren Sonntag und esst bitte für mich mit.

0: Guten Morgen und ja, auch wenn es seit gestern an einigen Orten in Kosmoland geregnet hat, die Karte vom Deutschen Wetterdienst, die vor Waldbrandgefahr warnt, sie ist weiterhin an vielen Orten bei uns dunkelorange oder sogar rot. In NRW und Brandenburg zum Beispiel gab es gerade erst Waldbrände und es kann auch in den kommenden Tagen leicht zu Feuer im Wald kommen. Gerade nachdem es jetzt so lange warm und trocken war, sagte Förster Benjamin Evers.
1: So am Beginn des Frühlings, wo wir jetzt gerade sind, wenn der Sommer noch nicht da ist, ist eine sehr gefährdete Zeit, weil wir sehr viel trockenes Material im Wald liegen haben. Es wächst noch nichts Grünes, das Laubholz ist noch nicht ausgetrieben und ist einfach eine sehr hohe Brandgefahr durch die hohe Holzmenge und das trockene Gras und alles, was so im Wald liegt, was einfach schnell brennen kann und nicht eingedämmt wird durch Feuchtigkeit ringsum.
0: Ja, da fehlt dann nicht mehr viel. Ein Funke könnte reichen und der könnte dann alles entflammen.
1: Der Klassiker, die weggeworfene Zigarettenkippe. Das sind Fahrlässigkeiten durch Feuermachen zum Beispiel auch. Es sind technische Defekte an Eisenbahnen, ein Funkenflug irgendwo von einem Trecker oder so. Fast immer ist der Mensch schuld.
0: Ja, und das heißt, nur da grillen, wo man auch darf und auch sonst ein bisschen aufpassen generell, dann passiert auch nichts. Aber in den kommenden Tagen wird es wieder kühler und auch immer wieder Regen geben. Ist zwar schade für uns, aber bedeutet auch noch mehr Sicherheit für die Wälder. Deswegen vielleicht mal ein kleines Auge zudrücken in dem Thema.

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1: 10:29 hier in Cosmo und ein neuer True Crime Podcast erblickt das Licht der Welt. 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

Million Styles, Miss Fatty. Ich glaube, das ist der einzige Song, den ich kenne, den ich safe überall in Diskotheken oder Clubs gehört habe. Es gibt allerdings einen Song, den habe ich noch nie im Club gehört, und das ist von Peter Fox, Haus am See. Den hätte ich jetzt hier bei Corso. Mein Name ist Ari Memetic. Guten Morgen.

0: übel krasses Ding. Ihr habt schon rausgehört, Reclusive heißt dieser Song hier von Ilmin. Und den packen wir für euch ganz frisch in die Cosmo-Playlist. Kai Brandt aus dem Cosmo-Musikteam, mega smoother R&B, oder?
1: Ja, absolut, finde ich auch. Also smoother R&B-Track, knackiges Piano-Instrumental und dazu Ilmin, der gerne auch mit ordentlich Vibrato im Gesang und eben dieser Wärme, ja, davon singt, dass er sich durchaus oft zurückzieht, beziehungsweise er singt auch über die Gedankenspirale, die er hat, wenn er sich dann zurückzieht, dass er so das Gefühl hat oder bekommt, eigentlich rausgehen zu müssen, wegfahren zu müssen, sich verändern zu müssen.
0: Herr Grunz hat sich in seiner Karriere ja schon einiges getan bzw. verändert. Ich habe schon gesagt, Ilmin ist ein Newcomer, den aber einige auf dem Zettel haben. Vielleicht kannst du uns noch mal ein bisschen was zu ihm erzählen.
1: Ja, Ilmin kommt aus Oxford in England, hat sudanesische Roots und geboren ist er aber in Frankfurt. Seine Eltern sind Ende der 90er aus dem Sudan nach Frankfurt gekommen und mit circa 5 Jahren sind sie dann nach Oxford gezogen. Heute ist Ilmin 24 und gilt als einer der aufstrebendsten Acts im Bereich R&B, Neo-Soul und letztes Jahr, da war er zum Beispiel für den renommierten Brit Award nominiert, in eben auch genau der Kategorie Rising Star.
0: Sehr stark. Wie lief es denn bis dahin? Also wie war seine Karriere vorher?
1: Ja, das ging relativ schnell alles so bei ihm. 2021, da ist ein Video von Ilmin viral gegangen. Da covert er einen Klassiker von Neo-Soul-Legende D'Angelo. Der ist ja im Oktober 2025 gestorben. Und Ilmin hat dazu dann auch geschrieben, ohne dich, D'Angelo, wäre ich nicht hier. Jedenfalls hat er mit dem Cover ordentlich auf sich aufmerksam gemacht. Mhm. Unter anderem UK-Producer Lil Silver hat er damit von sich überzeugt. Und seitdem gab es einige EPs von Ilmin. Im September letztes Jahr hat er dann sein Mixtape Heat the Streets rausgebracht und rund 6 Monate später gab es direkt den nächsten dicken Output, sein Debütalbum Sounds for Someone. Ja, und darauf ist eben auch Reclusive.
0: Ja, so nicht anders. Der Track landet auf jeden Fall neu für euch in der Cosmo-Playlist. Und jetzt hören wir ihn nochmal komplett, Ilmin mit Reclusive.

0: Doja Cat mit SZA mit Kiss Me More. Alle reden über Rosa Parks. Die Frau ist einfach mega bekannt. Aber kennt ihr die Afroamerikanerin Claudette Colvin? Im Sommer 1955, also noch vor Rosa Parks, da ist sie auf dem Weg von der Schule nach Hause, passiert im Bus im US-Bundesstaat Alabama das hier.
1: Also Claudette steigt mit ihren Freundinnen in den Bus, setzt sich hin, alles eigentlich ganz normal. Und dann steht aber plötzlich eine weiße Frau vor ihr und guckt sie an. Und der Busfahrer ruft auch direkt nach hinten, so Mädels, weg da. Und ihre Freundinnen machen das tatsächlich, also die stehen auf, geben diese Plätze frei. Aber Claudette denkt sich, nö, also ich bleib hier sitzen, das ist ja keine alte Oma, die nicht mehr stehen kann. Das ist eine junge, fitte Frau.
0: Ja, mega mutig, Claudette, gerade mal 15, weigert sich, für eine weiße Frau aufzustehen und das zur Zeit der Rassentrennung, als Schwarze dazu gezwungen waren, in öffentlichen Verkehrsmitteln ihren Platz für Weiße freizumachen. Das erzählt die Journalistin Laura Dresch. 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
1: Es ist 11 Uhr, ich bin Lukas Rosendahl. Und wir gucken zuerst nach Rio de Janeiro in Brasilien. Da hat Shakira ein Gratiskonzert an der Copacabana gespielt. Nach ersten Schätzungen haben sich das 2 Millionen Menschen angeguckt und Anne Herberg war dabei.
2: Ob es 2 Millionen sind, mehr oder weniger, ich kann es im Moment einfach nicht sagen. Ich kann nur sagen, die Stimmung ist großartig. Es sind Familien da, es sind ältere Damenclubs da und es sind junge Leute da und der Strand ist einfach proppenvoll und alle feiern gemeinsam.
1: Shakira hat ihre Show übrigens Frauen und alleinerziehenden Müttern gewidmet. Vor ihr sind auch schon Lady Gaga und Madonna an der Copacabana in Rio gratis aufgetreten. Fast 200.000 18-jährige Männer und Frauen haben in den letzten Monaten schon Post von der Bundeswehr bekommen. Das ist ja Teil des neuen Wehrdienstgesetzes. Über den Brief soll man dann einen Fragebogen ausfüllen. Darin geht es um die Motivation, zur Bundeswehr zu gehen. Wie die Rückmeldungen da laufen, kann man laut Verteidigungsministerium noch nicht sagen. Dann gucken wir auf den Angriffskrieg von Russland auf die Ukraine. Beide Länder haben sich heute Nacht gegenseitig mit Drohnen angegriffen. In der ukrainischen Hauptstadt Kiew wurde Luftalarm ausgelöst und es gab wohl Explosionen. An mehreren russischen Flughäfen konnten zeitweise nichts starten und landen. In Mönchengladbach hat die Feuerwehr einen Brand weitgehend gelöscht, der in der Umgebung für ordentlich Gestank gesorgt hat. Die ganze Nacht hat ein Schrotthaufen bei einem Entsorgungsbetrieb gebrannt. Jetzt suchen die Einsatzkräfte noch mit einem Bagger nach Glutnestern. Es könnte weiter stinken, das ist aber nicht gefährlich. Schalke-Fans konnten gestern feiern und er hier sagt warum.
3: Nach 3 Jahren zweite Bundesliga, endlich wieder in die erste zu kommen, endlich wieder das Revierderby, da kann man sich doch nur drauf freuen.
1: Durch einen 1:0 Sieg gegen Fortuna Düsseldorf hat der FC Schalke 04 schon gestern den Aufstieg klar gemacht. In Gelsenkirchen haben darum in der Nacht zehntausende Fans gefeiert.
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4: Ja, in Bremen haben wir über den Tag eine Wolkendecke über uns. Milde 21 Grad aktuell über den Tag, hin und da auch Regenschauer runterkommen. Sonnenmomente gibt es da auch. Maximal 25 Grad gibt es heute. In Berlin sieht es gerade sogar besser aus. Bei 25 Grad, Wolken sind da, aber die Sonne zeigt sich so ein bisschen. Maximal 29 Grad sind heute drin, also richtig warm. Und in NRW messen wir aktuell bis zu 21 Grad. Auch da viele Wolken. Regenschauer sind immer mal möglich. Im Laufe des Tages gibt es da maximal 23 Grad.
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4: Einen wunderschönen wünsche ich euch. Es ist 11 Uhr schon. Ich hoffe, der Sonntag ist euch angenehm. Ich hoffe, ihr habt auch schon gefrühstückt. Damit einen schönen Einstieg in den Sonntag.

0: 11.10 Uhr hier in Cosmo. Und wenn zum Beispiel Politikerinnen und Politiker irgendwelche Deals machen, die eigentlich nicht erlaubt sind, oder wenn es Skandale bei großen Unternehmen gibt, dann sind es oft Reporterinnen und Reporter, die diese Dinge aufdecken und euch davon erzählen. Dass Journalistinnen und Journalisten frei arbeiten können, ist also total wichtig für die Gesellschaft. Ganz so einfach ist der Job als Journalist aber nicht. Auch bei uns in Deutschland werden Journalisten bedroht oder unter Druck gesetzt oder können ihre Arbeit nicht richtig machen. Noch etwas schwerer ist es für die Presse der Job in den USA, denn dort beleidigt Präsident Donald Trump Journalisten quasi regelmäßig.
1: That's a nasty question.
2: Are you stupid?
1: I think you are a terrible reporter.
2: You're a terrible person and a terrible reporter.
1: Fake news.
3: Look at all the fake news back there.
1: You should be ashamed of yourself reading that, because I'm not any of those things.
4: Mr. President,
1: and
4: these
1: I was
4: are
1: never,
4: the
1: excuse
4: gunman's
1: me,
4: words.
1: Excuse me. You shouldn't be reading that on 60 Minutes. You're a disgrace. But go ahead, let's finish the interview.
0: Ja, es klingt lustig, aber ganz so lustig ist es für die Reporter nicht. Donald Trump roastet die Reporter, die ihm kritische Fragen stellen. Und in der Rangliste der Pressefreiheit von Reporter ohne Grenzen rutschen die USA weiter nach unten. Eine freie Presse mit Reportern, die berichten können, ohne Angst haben zu müssen, ist wichtig für eine Demokratie, die funktioniert. Daran soll heute erinnert werden, am Tag der Pressefreiheit.

0: Ein Ring hier, eine Goldkette da oder Ohrringe, die bling bling machen. Mit Schmuck ist modisch echt viel machbar. Lange war Prahlen und Protzen angesagt, jetzt ist es Statement-Schmuck. Damals war Statement-Schmuck in. Kosmos-Style-Reporterin Nural Akbayir hat sich die Gegenbewegung angeguckt und da ist es ganz anders. Minimalistischer Schmuck liegt jetzt im Trend. Und wie genau sieht er aus? Was ist damit gemeint?
1: Also minimalistisch heißt hier schon wirklich Mikroschmuck, also ganz klein, fein, zurückhaltend und elegant. Mhm. Zum Beispiel so eine ganz dünne Kette mit einem kleinen Anhänger dran, kleine Mini-Kreolen. Also der Schmuck muss dezent sein, nicht sofort so ins Auge springen, sondern sich eher so im Hintergrund aufhalten und erst auf den zweiten Blick so richtig erkennbar sein.
0: Ja.
1: Und er sollte hochwertig sein. Da liegt so der Fokus drauf auf Qualität, nicht auf Größe oder ja Kinderbunt. Ich habe mich in Köln mal umgehört, ob die Leute gerne Schmuck tragen und was für welchen.
2: Ohrringe, Ketten und Armbänder.
3: Ich mag sehr gerne Alexandrite, Topaz mag ich, natürlich auch Diamant.
4: Ich trage vor allem Silberschmuck und ich versuche aber immer auch echt Silberschmuck zu kaufen und zu tragen und jetzt nicht so der Modeschmuck.
5: Ohrringen und Nasenringen oder Zepter und ich trage auch manchmal Ketten.
6: Also eigentlich gehe ich nicht ohne Schmuck aus dem Haus.
1: Also der richtige Schmuck bringt einfach so eine starke persönliche Note mit und da diese persönliche Note kann ja eben auch so eine emotionale Ebene haben.
0: Auf jeden Fall. Und wie kombiniere ich diesen Mikroschmuck jetzt am besten?
1: Ja, man denkt ja bei minimalistisch oft, dass man dann nur so ein Teil tragen dürfte oder sollte, der so der Definition nach. Aber das ist beim Schmuck nicht so. Also du kannst kombinieren auch mehrere von einer Sorte, also mehrere Ohrringe zusammen, Ketten mehrere, Armbänder, Ringe, das geht alles. Es geht bei dem Look nämlich eher darum so, dass das einzelne Stück minimalistisch ist.
0: Aha.
1: Und kein Statement-Teil dabei. Es darf halt nicht überladen wirken. Also der Schmuck soll nicht dominieren, sondern ergänzen. Und dann kannst du eigentlich ja machen, worauf du Bock hast.
0: Okay, ich check. Und du hast vorhin schon gesagt, dass Schmuck auch was Emotionales hat, also eine emotionale Bedeutung?
1: Oft hat eben Schmuck so eine emotionale Bedeutung. Ich trage auch manchmal eine ganz dünne Kette mit so einem kleinen N dran für meinen Namen. Und ich habe auch mit Ali gesprochen. Er hat mir auch sowas Ähnliches erzählt. Er trägt immer Schmuck, immer Ohrringe und aktuell gerade zwei Ketten mit Anhängern. Einmal ein Ring als Anhänger und eine palästinensische Landkarte.
5: Ich bin Palästinenser und ich habe das als Geschenk bekommen und der zweite ist von meinen besten Freunden. Das heißt, die beide Personen sind immer mit mir und das bedeutet zu viel für mich.
1: Also er verbindet seine Ketten mit seinen Freunden und seinem Heimatland. Und wenn Schmuck dann eben diese persönliche, emotionale Bedeutung hat, dann ist, glaube ich, egal, ob mikro, minimalistisch oder halt nicht.
0: Ja, true. Und dann sind Trends bei persönlichen Vorlieben auch nur Nebensache. Wir halten also fest, Mikroschmuck statt Statement ist angesagt. Und am Ende entscheidet natürlich ihr selbst, was euch am besten steht und womit ihr euch wohlfühlt.

0: du mich nicht fragst, ja.
1: 11.40 Uhr hier in Kosmod. Am 1. Mai vor 3 Jahren ist das Deutschland-Ticket an den Start gegangen. Für damals 9 Euro. Krank, oder? Ein Ticket gültig im ganzen Land. Das war das politische Ziel. Eigentlich eine Revolution des Nahverkehrs und ein wichtiger Beitrag zum Klimaschutz. Und inzwischen aber auch ganz schön teuer geworden im Vergleich mit dem Anfang. Hauptstadtkorrespondent Jan Zimmermann über das Gerangel und dieses Ticket, das einen durchs ganze Land mit öffentlichen Verkehren kutschieren kann.
2: Für viele ist das Deutschland-Ticket aus ihrem Alltag nicht mehr wegzudenken.
3: Ich finde es eigentlich richtig gut, weil ich denke, dass es gut ist, den öffentlichen Nahverkehr zu fördern.
4: Bin damit auch soweit ganz zufrieden. Also auch die Möglichkeit, dann mal in nahen Umland rumzufahren, ist irgendwie immer eine ganz schöne Geschichte.
2: Eine schöne Geschichte ist bisher auch die Nutzerzahl, die von Jahr zu Jahr steigt. 14,5 Millionen Menschen fahren mit dem Deutschland-Ticket, trotz des angehobenen Preises auf 63 Euro im Monat. Jetzt, rund um seinen 3. Geburtstag, könnte es einen zusätzlichen Schub bekommen. Der Grund, die aktuelle Energiekrise.
5: Wenn der Sprit zu teuer ist, ist das Deutschland-Ticket eine sehr gute Alternative,
2: sagt Ingo Wortmann vom Verband Deutscher Verkehrsunternehmen. Unabhängig von der Krise setzt die Branche auf Wachstum.
5: Ich denke, dass wir schon in Richtung 20 Millionen Nutzerinnen und Nutzer denken sollten. Dazu müssen wir einiges tun.
2: Zum Beispiel das Angebot als Jobticket in den Betrieben etablieren. Viele Verkehrsunternehmen seien hierzu mit Firmen im Gespräch. Sowohl die Branche als auch Oppositionspolitiker im Bundestag fordern, das Deutschland-Ticket auszubauen.
6: Ein Sozialticket beispielsweise würde Sinn machen,
2: meint Tarek Al-Wazir von den Grünen, Chef des Verkehrsausschusses im Bundestag.
6: Und ein Azubi-Ticket für diejenigen, für die 63 Euro wirklich zu viel Geld ist.
2: Die Kommunen, die Länder und der Bund seien schon lange gefordert, das Ticket attraktiver zu machen. Doch
6: die Bundesregierung ruht sich im Prinzip auf dem Deutschland-Ticket aus, so wie es ist.
2: Vorwürfe, die Bundesverkehrsminister Patrick Schnieder von der CDU im Interview mit dem ARD-Hauptstadtstudio von sich weist.
7: Wir wollen, dass es ein Erfolg ist und bleibt und reichen da gerne die Hand den Ländern und den Verkehrsunternehmen weiter voranzukommen.
2: Von Schnieders ausgestreckter Hand spüren die Länder und Verkehrsunternehmen wenig, vor allem wenn es ums Geld geht. Zwar ist der öffentliche Zuschuss für das Deutschland-Ticket bis 2030 gesichert, jährlich 3 Milliarden Euro, aber die tatsächlichen Kosten seien nicht gedeckt, erklärt Ingo Wortmann vom Verband Deutscher Verkehrsunternehmen.
5: Wir haben in der Vergangenheit drastische Kostensteigerungen erlebt. In dem Maße sind nicht die Tarife mit angestiegen.
2: So rechnet die Branche damit, dass das Deutschland-Ticket jährlich teurer wird, wenn sich die Bundesregierung weiterhin sperrt.

0: Okay, hear me out. Du hast ein Date, vielleicht über eine Dating-App, und du findest beim ersten Treffen raus, er oder sie hat über das eigene Alter nicht die Wahrheit gesagt. Was tust du?
1: Ich glaube, ich selber wäre ein bisschen verwundert, warum man nicht einfach ehrlich gewesen wäre und würde das auch so als Minuspunkt sehen. Ja, und würde die Person so ein bisschen einfach damit konfrontieren. Aber an sich wäre das jetzt für mich auch nicht so ein ausschlaggebendes Argument, wo ich sagen würde, okay, nee, gar keinen Bock mehr auf den Menschen.
2: Ich glaube, man checkt auch so ein bisschen, macht die Person das extra, um halt irgendwie eine bestimmte Gruppe an Leuten anzusprechen. Und dann würde ich auf jeden Fall gehen. Aber wenn ich jetzt, wenn das einfach so ist, ja, vergessen, keine Ahnung, was weiß ich, irgendwie einfach verpeilt, dann fände ich es irgendwie auch lustig und dann hat man irgendwie einen lustigen Gesprächseinstieg.
0: Also ich bin da knallhart. Wenn man im Alter gelungen wird, dann safe auch bei anderen Themen. Red Flag.

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1: 12 Uhr, ich bin Timo Rudolph. Am Bahnhof fühlen sich ja viele eher unsicher, vor allem wenn man da abends oder nachts hin muss. Jetzt zeigen neue Zahlen, dass es letztes Jahr weniger Straftaten an Bahnhöfen in Deutschland gab. Mehr dazu von Heiko Schneider.
2: In der polizeilichen Kriminalstatistik werden laut Allianz pro Schiene rund 169.000 Straftaten an Bahnhöfen aufgeführt, 6% weniger als im Jahr davor. Verbandsgeschäftsführer Pflege sagte, der Einsatz von Sicherheitspersonal und Videotechnik wirke. Ein wichtiger Schritt könne außerdem das Alkoholverbot sein. Das hat die Bahn vorgestern unter anderem am Hauptbahnhof in Frankfurt eingeführt.
1: Die Anzahl der Angriffe gegen Personal der Bahn ist aber gestiegen auf fast 2700 Fälle. Ein Shakira-Konzert für umsonst, das gab es gerade in Rio de Janeiro am Copacabana-Strand. 2 Millionen Leute wurden erwartet. Wie viele wirklich gekommen sind, ist noch nicht klar. Reporterin Anne Herberg war in Brasilien dabei und sagt, dass Shakira gefeiert wurde.
3: Und sie hat auch noch eine starke Nachricht dagelassen. Sie wird mit ihrer Show den Frauen, sie wird mit ihrer Show vor allem auch den alleinerziehenden Müttern. Es gab einen riesengroßen Applaus hier in Rio.
1: Auch Lady Gaga und Madonna haben schon Gratiskonzerte in Rio gespielt. Dann ist heute noch der Tag der Pressefreiheit. Damit soll darauf aufmerksam gemacht werden, dass freie Presse wichtig für Demokratie ist. Da gibt es Sorgen. Laut einer Organisation gab es letztes Jahr in Deutschland zum Beispiel mehr Angriffe auf Reporter. Deutschland steht im Pressefreiheitsranking auf Platz 14. Erster ist Norwegen vor den Niederlanden. Formel-1-Fans müssen ihren Zeitplan heute etwas umwerfen. Heute Abend ist das Rennen in Miami, aber früher als eigentlich geplant. Weil es ein Unwetter geben könnte, ist der Start schon um 19 Uhr deutscher Zeit, also 3 Stunden früher. Und die Feuerwehr in einem Dorf am Niederrhein musste gestern Abend zu einem seltsamen Einsatz ausrücken. Ein kleines Kind steckte in einem Toilettensitz fest, den hatte es sich über den Kopf gestülpt. Weil der Sitz nicht mehr abging, musste die Feuerwehr mit Werkzeug ran und das Plastik durchschneiden. Der Klositz ist kaputt, dem Mädchen ging's gut.
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4: Ja, in Bremen haben wir über den Tag einen Mix aus Sonne und Wolken, milde 22 Grad aktuell. Über den Tag kann minimal Regen runterkommen, maximal 25 Grad gibt's heute. In Berlin sieht's sogar besser aus, bei 27 Grad. Wolken sind da, aber die Sonne zeigt sich so ein bisschen. Maximal 29 Grad sind heute drin, also wirklich Hitze. Und in NRW messen wir aktuell bis zu 22 Grad. Auch da viele Wolken, Regen, könnten ein paar Tropfen runterkommen. Im Laufe des Nachmittags gibt's da maximal 23 Grad.
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4: Leute, 12 Uhr schon. Eine Stunde habe ich noch mit euch. Danach geht's für mich in die Freiheit. Ich weiß nicht, was bei euch geht, aber ich habe richtig Bock auf was Freshes zu essen. Kann mich aber noch nicht entscheiden. Vielleicht ja zum Ende der Stunde. Eins weiß ich. Nachher gibt's Ice Cream. Jetzt gibt's erstmal freshe Musik für euch. Mo Black mit Yamoro.

Wyclef Jean mit Mary J. Blige und 911 hier in Cosmo. Und jetzt kommt ein wunderschöner Love-Song von Olivia Dean. Die 27-jährige Neo-Soul-Künstlerin hat sich damit einmal mehr zu einer festen Größe in der britischen Musiklandschaft manifestiert. Ihre soulvolle Stimme wird begleitet von einem Jam aus Gitarre, Bass, gedämpften Bläsern, Drums und Background-Vocals. Textlich ist der Song nahezu die Hymne ans Verlieben, leicht, befreiend und unkompliziert. Sowohl für sie selbst als auch für andere. Im Video wirkt sie wie eine Grande Dame. Sie besticht durch großartige Stimme und Ausstrahlung statt durch derbe Punchline und knappe Outfits. Ein federleichter Love-Song also, der Schmetterlinge und Frühlingsgefühle auslöst. Also eigentlich genau richtig für Anfang Mai. Und hier gibt's ihn jetzt in ganzer Länge. Olivia Dean mit So Easy to Fall in Love.

0: Lana Del Rey mit Summertime Sadness hier in Cosmo. So ein Hund im Büro ist für viele Menschen schon was Schönes, zumindest für alle ohne eine Allergie. In Bulgarien sitzt jetzt sogar ein Hund mit im Parlament. Der Retriever Rover ist schon länger an der Seite von Ivan Janev und nun ist der Hund auch dabei bei seiner Arbeit als Abgeordneter. Janev ist seit seiner Kindheit nämlich blind und für ihn ist das Ganze Routine. Für das Parlament in Bulgarien allerdings was ganz Neues. Der bulgarische Politiker ist vom ersten Tag positiv überrascht, erzählt er im nationalen Fernsehen.
1: Wir üben noch die Strecken. Kollegen helfen uns dabei. Die Verwaltung ist sehr freundlich und hilfsbereit, sodass es keinerlei Probleme oder Schwierigkeiten gibt.
0: Ja, klar ist noch etwas Hilfe nötig, aber mit Hund Rover an seiner Seite kann Janev dann unabhängiger im Parlament unterwegs sein. Der Vierbeiner erzeugt auf jeden Fall Aufmerksamkeit, die der Abgeordnete auf den Alltag von Menschen mit Behinderung lenken will, die in Bulgarien oft mit Barrieren konfrontiert sind. Er selbst konnte zum Beispiel zunächst nicht selbstständig an Abstimmungen teilnehmen.
1: Das Gerät für Abstimmungen ist mit Touchscreen. Aber nun sind da auch Blindenschriftzeichen angebracht, mit denen ich auch abstimmen kann.
0: Ja, solche Lösungen wünscht sich der bulgarische Politiker auch an anderer Stelle, damit Menschen, die zum Beispiel im Rollstuhl sitzen, nicht mehr sehen oder hören können, trotzdem am gesellschaftlichen Leben möglichst selbstständig teilnehmen können. Rover ist übrigens nicht der erste Hund, der in der Politik unterwegs ist. In Großbritannien sitzt seit 2 Jahren auch Blindenhund Jenny mit dem Abgeordneten Steve Darling im Parlament. Und die Hündin hat sogar einen Account bei X. Wer also interessiert ist, kann danach gerne mal suchen.

Ah ja, es ist 11:30 hier in Kosmo. Mein Name ist Arimeti und hier habe ich jetzt einen wunderschönen Song von Celeste mit Love is Back. Schönen Sonntag wünsche ich euch.

Megalo und Monsoon hier mit Licht in Cosmo. Was ein Ding, und ihr habt es schon rausgehört. Und jetzt geht's weiter mit Elmin aus den UK. Die wird über die britische Musikszene hinaus gerade ziemlich gehypt.

0: Yep, was ein Ding. Und ihr habt schon rausgehört, Reclusive heißt dieser Song hier von Amin. Den packen wir für euch ganz frisch in die Kosmo-Playlist. Kai Brandt aus dem Kosmo-Musikteam im mega smoother R&B, oder?
1: Ja, absolut, finde ich auch. Also smoother R&B-Track, knackiges Piano-Instrumental und dazu Amin, der gerne auch mit ordentlich Vibrato im Gesang und eben dieser Wärme, ja, davon singt, dass er sich durchaus oft zurückzieht, beziehungsweise er singt auch über die Gedankenspirale, die er hat, wenn er sich dann zurückzieht, dass er so das Gefühl hat oder bekommt, eigentlich rausgehen zu müssen, wegfahren zu müssen, sich verändern zu müssen.
0: Ja, grundsätzlich hat sich in seiner Karriere schon einiges getan, beziehungsweise verändert, und ich habe gerade schon gesagt, Amin ist ein Newcomer, den aber einige auf dem Zettel haben, richtig? Vielleicht kannst du uns noch mal ein bisschen was zu ihm erzählen.
1: Ja, Amin kommt aus Oxford in England, hat sudanesische Roots und geboren ist er aber in Frankfurt. Seine Eltern sind Ende der 90er aus dem Sudan nach Frankfurt gekommen und mit circa 5 Jahren sind sie dann nach Oxford gezogen. Heute ist Amin 24 und gilt als einer der aufstrebendsten Acts im Bereich R&B, Neo-Soul, und letztes Jahr, da war er zum Beispiel für den renommierten Brit Award nominiert, in eben auch genau der Kategorie Rising Star.
0: Ja, und wie lief es dann bis dahin? Also wie war seine Karriere da vorher?
1: Ja, das ging relativ schnell alles so bei ihm. 2021, da ist ein Video von Amin viral gegangen. Da covert er einen Klassiker von Neo-Soul-Legende D'Angelo. Der ist ja im Oktober 2025 gestorben. Und Amin hat dazu dann auch geschrieben, ohne dich, D'Angelo, wäre ich nicht hier. Jedenfalls hat er mit dem Cover ordentlich auf sich aufmerksam gemacht. Unter anderem UK-Producer Lil Silver hat er damit von sich überzeugt. Und seitdem gab es einige EPs von Amin. Im September letztes Jahr hat er dann sein Mixtape Heat the Streets rausgebracht. Und rund 6 Monate später gab es direkt den nächsten dicken Output, sein Debütalbum Sounds for Someone. Ja, und darauf ist eben auch Reclusive.
0: Genau so, nicht anders. Der Track landet auf jeden Fall neu für euch in der Kosmo-Playlist. Und jetzt hören wir nochmal komplett Amin mit Reclusive.

0: Ja, Leute, ich habe gleich Feierabend und Francine übernimmt hier gleich den Nachmittag. Yes. Aber bevor du das tust, habe ich noch wichtige Fragen an dich. Es geht ums Essen.
1: Da bin ich immer die Richtige.
0: Ja, das habe ich mir gedacht. Kannst du mir vielleicht irgendwas Geiles zu essen empfehlen? Also es muss nichts Fleischiges sein. Es ist nur wichtig, dass es halal ist. Ja. Mhm. Und falls letztlich halt irgendwas Vegetarisches oder irgendwas mit Reis, irgendwas, was dich inspiriert hat, was mich jetzt inspirieren könnte. Hau mal raus.
1: Also was ich heute Morgen schnell zusammengeschustert hatte, war so ein Kokoscurry, was ich einfach gemacht habe. Mhm. Mit Halloumi, mit Paprika, Zwiebel, einfach alles reingeschmissen, bisschen Erdnuss. Kokosmilch und dann wie heißt das, Currypaste, Ingwer, Knoblauch, zack, zarab, alles rein, fertig und Reis im Reiskocher Abend wartet ein Curry auf mich. Aber falls du Inspiration suchst, ich war gestern zu einem Kochabend eingeladen, wo ein griechischer Freund von mir für mich gekocht hat und er hat mir einfach einen Oktopusarm gemacht.
0: Oh, okay, das ist krass.
1: Er hat richtig einen rausgehauen.
0: Ja, das ist heftig.
1: Und es war richtig lecker und ich habe es noch nie gegessen, nur so Kalamari-mäßig frittiert, so einen auf die Schnelle. Und das war richtig lecker. Ich weiß nicht, ob du dich das traust.
0: Okay, das klingt insane. Also ich probiere gerne neue Dinge. Oktopus ist echt was Neues für mich, aber vielleicht hat es auch die Zuhörerinnen und Zuhörer inspiriert, was Neues zu probieren. Also ich bin jetzt auf jeden Fall hungrig geworden. Francine, ich wünsche dir eine schöne Sendung. Ich mache mich jetzt auf die Socken und wünsche euch einen schönen Nachmittag. Macht's gut. Ciao, ciao.

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1: Um 13 Uhr mit Timo Rudolph. Jetzt geht's um einen illegalen Rave in Frankreich, der laut Behörden ziemlich gefährlich war. Bis zu 40.000 Leute sollen mitgemacht haben. Warum die Techno-Party gefährlich war, sagt Lukas Rosendahl.
2: Der Rave hat mehrere Tage lang auf einem Militärgelände stattgefunden. Seit 150 Jahren gibt es da unter anderem Schießübungen und deshalb kann da auch nicht explodierte Munition rumliegen. Und auch alte Artilleriegeschosse könnten im Wald herumliegen. Deshalb haben die Behörden gesagt, dass niemand da hingehen soll. Und an einer Straße, die über das Gelände führt, wurde auch tatsächlich eine Granate entdeckt. Leute, die bei dem illegalen Rave mitgemacht haben, sagen, dass das nicht nur eine Party war, sondern auch eine Art Protest. Denn in Frankreich ist ein Gesetz in Planung, wodurch nicht angemeldete Veranstaltungen deutlich härter bestraft werden. Je nach Größe der Party können die Organisatoren bis zu 6 Monate in Haft kommen und 30.000 Euro Strafe zahlen müssen.
1: Bahnhöfe in Deutschland sind wohl etwas sicherer geworden. Ein Bahnverband hat sich in den Daten der Polizei angeguckt, wie viele Straftaten letztes Jahr an Bahnhöfen passiert sind. Das waren mit rund 169.000 etwa 6% weniger als im Vorjahr. Wahrscheinlich auch, weil es mehr Videoüberwachung gibt. Die Zahl der Angriffe auf Bahnbeschäftigte ist aber gestiegen. 2 Unfälle innerhalb von 10 Minuten, das ist einem Autofahrer in Gelsenkirchen gestern Nachmittag passiert. Der Mann hat laut Polizei zuerst einen 58-Jährigen angefahren, der über die Straße wollte. Er wurde leicht verletzt. Der Autofahrer wollte ihn dann ins Krankenhaus bringen. Auf dem Weg dahin gab es einen Unfall mit einem anderen Auto. Der eh schon verletzte Beifahrer wurde schwer verletzt. Die Polizei ermittelt. In der 2. Fußball-Bundesliga fallen ja nach und nach die wichtigen Entscheidungen. Schalke hat gestern den Aufstieg klargemacht. Für Preußen Münster geht es heute gegen den Abstieg in die 3. Liga. Gegner in einer halben Stunde ist Aufstiegskandidat Hannover. Wenn Münster verliert, dann wird es schwierig, die 5 Punkte Rückstand auf den Relegationsplatz noch aufzuholen.
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3: In Bremen haben wir aktuell 23 Grad, maximal noch 24 Grad. Ein paar Wolken sind am Start, aber besonders gegen 16 Uhr soll es anfangen zu gewittern und zu regnen. Die Sonne kann dann noch mal rauskommen, aber gegen Abend soll es dann wahrscheinlich wieder runterkommen. In Berlin haben wir 29 Grad, es ist sehr bewölkt und es soll sich auch den ganzen Tag über so halten. Voraussichtlich kein Regen. Und in NRW, ja, da ist es ziemlich durchwachsen. 19, maximal 25 Grad. Zwischendurch kann sich die Sonne mal verirren, sag ich mal. Aber wir haben viele Wolken und ja, auch viel Regen.
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3: Hallo, hallo, hallo, ihr Schönen. Na, wie seid ihr in den Tag gestartet? Ich war ja gestern bei Freunden eingeladen und der Typ, der halt Gastgeber war, der war Grieche und hat ein griechisches Menü gezaubert. Ich habe es vorhin schon erzählt, er hat zum Beispiel einen Oktopusarm gemacht, habe ich noch nie gegessen, war unnormal lecker. Also ich wurde gestern richtig verwöhnt, ich habe auch ein bisschen zu tief ins Glas geschaut, kann man vielleicht sagen. Und dementsprechend bin ich heute schwer aus dem Bett gekommen, aber ist ja kein Problem, ne? Ich finde ja jetzt erst auf der Arbeit. Von daher freue ich mich, bis 18 Uhr mit euch zu chillen. Hello!

0: Kurz nach eins. Hier in Cosmo. Hallo, ihr Schönen. Und es ist Mai und ich finde diesen Monat richtig, richtig schön. Ich glaube, da bin ich auch nicht die Einzige. Dieses Wochenende war ja zumindest von den Temperaturen her ja auch schon richtig schön. Also, ich sag extra nur von den Temperaturen her. Ich weiß, es hat viel geregnet. Auch heute kommt es ja immer mal wieder runter. Aber trotzdem hat man schon so ein bisschen Summer-Vibes, wenn es zumindest warm ist. Und Celine aus Bremen hat den Start in den Mai auch richtig geliebt.
1: Ich finde, Sommer fängt dann an, so richtig. Die Sonne scheint, es ist warm. Du musst nicht mehr mit Jacke rausgehen.
0: Ja, und auch Sandy findet, das ist jetzt der beste Monat überhaupt.
2: Ich finde, Mai ist ein geiler Monat, weil das für mich den Frühling symbolisiert. Und und der Frühling ist meine Lieblingsjahreszeit, weil es nicht zu warm ist, aber auch nicht zu kalt.
0: Voll, also alles fängt irgendwie an zu blühen und ich liebe das auch gerade, wenn ich am Spazieren bin, oben in die Baumkronen zu gucken und zu sehen, Alter, das ist so ein sattes Grün. Und ganz viele Leute haben Geburtstag bei mir in meinem Umfeld im Mai, also jedes Wochenende ist verplant. Und ich habe auch Geburtstag im Mai, deswegen liebe ich den Monat auch.

0: Thinking About You, Frank Ocean, Jan Cosmo. Und wir gucken heute mal darauf, wie eigentlich Muslime in Videospielen dargestellt werden. Denn lange war es so, besonders Kriegs-Ego-Shooter, die nach 9-11 rausgekommen sind, zeigen Muslime als Feinde, die man abschießen muss. Inzwischen gibt es aber auf dem Gaming-Markt eine andere Entwicklung und darüber haben wir mit Cosmo-Reporterin Lilia Becker gesprochen. Deswegen, Lilia, erzähl mal, wie sieht diese Entwicklung aus?
1: Ja, also da tut sich einiges und zwar in alle Richtungen. Ein prominentes Beispiel ist Call of Duty, das ist ja die Ego-Shooter-Reihe schlechthin. 2019, da gab es ein Reboot von der Reihe Modern Warfare. Und in diesem Reboot, da sind die Muslime nicht alle durchweg gesichtsloses Kanonenfutter, sondern es gibt auch gute Muslime oder zumindest solche, die nicht eindeutig als Feinde markiert sind. Ein anderes Beispiel ist auch die beliebte Reihe Assassin's Creed. 2023 ist der Mirage erschienen und die spielt in Bagdad des 9. Jahrhunderts und das war die Blütezeit des Islam. Da geht es also auch um Wissenschaft, Kunst und Kultur und nicht nur um Blut und Krieg.
0: Oha, voll interessant. Okay, aber das sind jetzt so Games von großen Studios. Wie ist es mit kleineren Produktionen?
1: Ja, da gibt es auch etwas, zum Beispiel aus Bonn. Der Spieleentwickler Bilal Shabit, der arbeitet seit Jahren an einem Spiel, das heißt Muslim 3D. Da kann man wie so eine Art virtuelle Pilgerfahrt nach Mekka machen. Das Spiel, das gehört zu den sogenannten Serious Games, also was da im Fokus steht, ist das Lernen über den Islam.
2: Auf jeden Fall sollte es so ein bisschen eine Brücke schlagen auch, weil ich denke, diese Ignoranz und dieses oberflächliche Wissen, das ist das, was nachher zu Angst führt und zu Unverständnis oder Vorurteilen.
1: Auch in der Entwicklung des Spiel Barzakh, des Stargardener, der Sterngärtner. Dahinter steckt Emirhan Güngörmez aus der Türkei und er hat sich von Sufi-Lehren inspirieren lassen. Sufismus, das ist quasi der mystische Zweig des Islam. Im Spiel ist es so, dass man am Anfang mit so einem Flugzeug fliegt, dann stürzt man ab in einer Wüste, da gibt es eine kleine Oase. Es gibt aber gar keine Feinde, niemand muss abgeknallt werden. Es geht einfach nur darum, Sterne zu sammeln und im Hier und Jetzt zu sein.
0: Oha, das klingt schön, ehrlich gesagt, und auch nach einem entspannten und eher ruhigeren Game.
1: Ist es auch. Ich habe das auch gespielt und es ist wirklich sehr, sehr entspannend. Mhm. Und das Wort Barzakh, das heißt Zwischenraum und ist im Islam ja quasi das Reich, wo sich die Seele aufhält nach dem Tod, also zwischen Leben und Tod und hier auf das jüngste Gericht wartet. Das ist so ähnlich wie im katholischen Fegefeuer. Und Emirhan Güngörmez, der entwickelt das ganz alleine, das Spiel, und sagt in einem Vlog, dass es auch um die Suche nach Sinn geht.
3: Zwischen zwei Welten gefangen sein, weder zur Vergangenheit noch zur Zukunft gehören, vollkommen präsent sein, genau hier, genau jetzt.
4: Right here, right now.
1: Ja, Barzakh soll eine Art spirituelle Erfahrung sein.
0: Okay, krass. Also lange, lange waren Muslime in Games entweder Kanonenfutter oder Rekrutierungsplattformen für Extremisten. Aber es gibt auch neue Konzepte, Gott sei Dank.
5: 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Pocahontas. Von PLK.

Love Me Not. Hier in Cosmo, 13:30 haben wir's und ich bin absoluter Spätfrühstücker. Also 13 Uhr esse ich meistens das erste Mal was am Tag und deswegen fällt das jetzt genau auch hier in meine Arbeitszeit. Deswegen habe ich mir hier so ein kleines Buffet aufgebaut, so mini-mäßig. Einmal saure Gurken, darf nicht fehlen bei jeder Mahlzeit. Ich liebe saure Gurken. Dann habe ich eine Wurst aus Spanien bekommen von einer Freundin. Die habe ich mir hier auch aufgetischt. Brot und Hummus. Und um Hummus geht's jetzt auch gleich hier, und zwar sogar im politischen Sinne. Was genau dahinter steckt, das klären wir gleich hier in 10 Minuten.

0: Auf Hummus können sich viele noch einigen, ne? Das ist lecker. Aber spätestens, wenn es beim Essen um Politik geht, kann man sich streiten. Und genau das kann bei Hummustopia passieren. Da kommen fremde Menschen an einen Tisch, um miteinander ins Gespräch zu kommen. So far, so good. Aber dann bekommen die Leute eben nicht nur Essen, sondern eben auch ein Thema, über das sie diskutieren sollen und am Ende auf einen gemeinsamen Nenner kommen sollten, im besten Fall. Super spannend. Kosmoreporter Milad Kupay war mit dabei.
1: Auf den ersten Blick könnte man denken, hier treffen sich Freunde zu einem netten Essen. Mehrere Tische sind im Veranstaltungssaal des Kulturklinker aufgebaut. Das ist ein Kulturzentrum in Hamburg-Barmbek. Menschen sitzen zu zweit, zu dritt beisammen, essen Hummus mit Tabouleh, dazu frisches Brot. Ein Korb wird von Tisch zu Tisch gereicht. Daraus darf sich jeder einen der vielen bunten Zettel ziehen, auf denen jeweils ein Thema steht. Und über dieses Thema soll diskutiert werden. Lecker streiten, das ist das Motto von Hummustopia, berichtet der Gründer Avraham Rosenblum.
2: Wir leben in sehr turbulente Zeiten und Hetze, Hass, Propaganda online. Viele Leute informieren sich online. Und diese Begegnung, analoge Begegnung so zwischen Menschen, wird seltener. Die Leute sind skeptischer gegeneinander. Hummustopia ist ein Lösungsvorschlag genau dafür.
1: Welche Gemeinsamkeiten haben wir miteinander? Wie wichtig ist Vielfalt? Was prägt meine Identität? Wie weit darf Meinungsfreiheit gehen? Es geht um die großen Fragen unserer Zeit. Themen, die oft kontrovers diskutiert werden und bei denen es auch emotional werden kann. Das weiß auch June von OK Konflikt, die bei Bedarf den Teilnehmenden als Mediatorin zur Seite steht.
3: Also, dass es doll eskaliert, das habe ich noch nie mitbekommen. Der Punkt von Hummustopia ist ja eher, dass Leute sich mal trauen, sich auf diese Situation einzulassen, mit fremden Menschen über Politik zu diskutieren. Das ist ja so ein bisschen, wenn wir in unseren ganzen Blasen leben, dann kann ja vor allen Dingen die Idee entstehen, dass ganz viel Uneinigkeit stattfindet und Demokratie ja vielleicht gar nicht funktionieren kann, weil man sich gar nicht einigt.
1: Hier im Kulturklinker sieht es danach aber nicht aus. Hier und da gab es auch mal unterschiedliche Positionen. Ansonsten haben sich viele in Gemeinsamkeiten wiedergefunden.
4: Unser Thema war, ist der Kapitalismus am Ende? Unsere Antwort war ja.
5: Wir haben festgestellt, dass wir mit den Grünen sympathisieren, beide.
4: Ich glaube, wir waren gerade an so einem Punkt, wo ich radikaler dafür war, dass staatliche Instanzen verbieten, also in Richtung, was weiß ich, Tempo 130 oder einfach bestimmte Produktionen verbieten, meinetwegen Kerosinsteuer massiv erhöhen.
1: In einem Punkt waren sich aber alle einig. Der Hummus war lecker und ist vielleicht auch ein bisschen der Trick, meint Hummustopia-Gründer Avraham Rosenblum.
2: Normalerweise, wenn man isst, wird man auch ein bisschen entspannter. Das hilft auch. Ne? So, irgendjemand hat gesagt, 80% der Streite passieren, wenn man hungrig ist. Ich stimme zu. Ich bin auf alle Fälle so. Also Essen verbindet.

0: und Hans Zimmer. Hier um 10 vor 2 in Cosmo. Und alle reden ja über Rosa Parks. Die Frau ist ja mega bekannt und zwar als amerikanische Bürgerrechtlerin. Aber kennt ihr die Afroamerikanerin Claudette Colvin? Weil im Sommer 1955 in Alabama ist sie auf dem Weg von der Schule nach Hause und im Bus passiert dann das hier.
1: Also Claudette steigt mit ihren Freundinnen in den Bus, setzt sich hin, alles eigentlich ganz normal. Und dann steht aber plötzlich eine weiße Frau vor ihr und guckt sie an. Und der Busfahrer ruft auch direkt nach hinten: "So Mädels, weg da." Und ihre Freundinnen machen das tatsächlich, also die stehen auf, geben diese Plätze frei. Aber Claudette denkt sich, nö, also ich bleib hier sitzen, das ist ja keine alte Oma, die nicht mehr stehen kann. Das ist eine junge, fitte Frau.
0: Ja, unglaublich mutig, weil Claudette ist gerade mal 15, weigert sich dann eben, wie ihr gerade gehört habt, für eine weiße Frau aufzustehen. Und das zu einer Zeit, in der Rassentrennung war. Also Schwarze waren dazu gezwungen, in öffentlichen Verkehrsmitteln ihren Platz für Weiße freizumachen. Und das erzählt eben die Journalistin Laura Dresch. 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
1: 14 Uhr ist es, ich bin Timo Rudolph. Tausende Fußballfans haben in Gelsenkirchen in der Nacht den Aufstieg in die erste Liga von Schalke gefeiert.
2: Heute ist die schönste Nacht unseres Lebens. Ekstase heute ist das Beste, was es geben kann.
3: Ekstase pur.
2: Das ist Ekstase.
3: Meine Fingernägel sind kurz, Alter. Ich kann nichts sagen, es ist verrückt. Nervosität bis hier oben hin.
4: Schalke, Schalke.
1: Die Polizei sagt, dass alles bis auf wenige Ausnahmen friedlich war. Wie es am Tag danach aussieht, sagt Reporter Stefan Göke. Er steht in einer Fankneipe in Gelsenkirchen.
5: Also heute Morgen um 7 sind die Letzten gegangen. Ulf, der Wirt, musste heute Nacht noch Bier nachordern, damit er dann heute Morgen überhaupt wieder öffnen könnte und oder konnte. Entscheidend ist, da oben steht normalerweise der Fernseher. Da würde jetzt die zweite Liga laufen. Interessiert heute niemanden mehr, was die Konkurrenz macht. So langsam kommt wieder ein bisschen Bewegung in die Körper und dann werden alle denken, ey, wir sind aufgestiegen und dann wird heute irgendwann wieder ein bisschen mehr gefeiert.
1: Zehntausende Menschen haben in Frankreich gestern einen illegalen Techno-Rave gefeiert, trotz Warnung vor nicht explodierter Munition auf dem Militärgelände. Es mussten auch Sprengstoffexperten kommen, weil eine Granate gefunden wurde. Die Aktion war auch ein Protest gegen härtere Regeln für illegale Techno-Raves in Frankreich. Dann gucken wir auf den Angriffskrieg von Russland auf die Ukraine. Beide Länder haben sich in der Nacht gegenseitig mit Drohnen angegriffen. In der ukrainischen Hauptstadt Kiew wurde Luftalarm ausgelöst und es gab wohl Explosionen. Unter anderem in Odessa starben mehrere Menschen. An mehreren russischen Flughäfen konnte zeitweise nichts starten und landen. Und in Bonn haben sich gestern tausende Menschen zum vorerst letzten Mal das Feuerwerk bei Rhein in Flammen angeguckt. Nach 40 Jahren soll das Festival erst 2028 zurückkommen. Dann in der Bonner Innenstadt, denn das Feuerwerk an der Rheinaue ist nicht gut für die Tiere, die da leben.
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6: In Bremen haben wir aktuell 23 Grad, maximal noch 24 heute. Ein paar Wolken sind am Start. Besonders gegen 16 Uhr soll es anfangen zu gewittern und zu regnen. Die Sonne kann danach noch mal rauskommen, aber gegen Abend soll es dann wieder regnen. In Berlin haben wir 29 Grad, das ist sehr bewölkt und so soll es auch den ganzen Tag über bleiben. Voraussichtlich kein Regen. Ja, und in NRW ist es ziemlich durchwachsen. 19, maximal 25 Grad. Zwischendurch kann sich die Sonne mal verirren am Himmel, sage ich mal. Aber es sind viele Wolken am Start und in vielen Teilen auch heute wird es regnen.
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6: Ja, hello, hello. Und was soll ich sagen? Schalke ist aufgestiegen und viele von euch sind einfach nur...
7: So besser kann es nicht sein, ne? Ist besser als Hochzeit, glaube ich. Ich habe noch nicht geheiratet, aber ich kann mir das nicht besser vorstellen.
6: Besser als Hochzeit, Kollege? Oi, oi, oi. Ich hoffe mal, dass deine Hochzeit besser ist als der Schalke-Aufstieg. Aber ich freue mich für euch.

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Kurz nach zwei und jetzt geht's in die Karibik, nach Puerto Rico und jetzt wird's spicy. Das ist Sänger Yandel und er gehört seit Jahren zum Reggaeton-Olymp, kann man sagen. Bekannt geworden ist er als Teil von Wisin und Yandel und zusammen haben sie 2009 sogar einen Grammy geholt. Und man muss aber sagen, Yandel hat längst bewiesen, dass er auch als Solo-Act funktioniert und vor allem erfolgreich ist. Anfang des Jahres hat er sein aktuelles Album Infinito veröffentlicht, wo viele drauf abgegangen sind, waren so, ey, das ist richtig geil. Und in dem Track, den ihr jetzt gerade hört, wird es auch spicy, weil er singt über eine Frau, mit der er unbedingt alleine sein will. Es wird sinnlich, es wird heiß und vor allem hört man einfach gerne zu und am liebsten zum Dancen, ne? Wird aufgefordert. Deswegen, das ist Yandel mit Como es que se hace. 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

0: featuring Dua Lipa. Und ja, wenn der Sommer da ist, beziehungsweise die Temperaturen hochklettern, dann bin ich direkt so, oh my God, ich habe nichts zum Anziehen und mein Kleiderschrank platzt aus allen Nähten, sage ich euch. Aber wirklich, ich stand heute davor und dachte, ich muss mal wieder ausmisten, aussortieren. Und das hat auch meine Cosmo-Kollegin Tabea Artmann-Selm gemacht.
1: So ungefähr alle Jahre wieder überkommt mich die Motivation und dann, ja, dann stelle ich mich dem Chaos in meinem Schrank. Und dann ist es Zeit auszusortieren und alles muss weg. Das brauche ich nicht mehr. Och, das hatte ich das letzte Mal vor 5 Jahren an. Das hat einen Fleck, der nicht mehr rausgeht. Das passt nicht mehr. Das ist nicht mehr mein Style. Och. Na toll, jetzt stehe ich hier vor einem Berg an Klamotten. Und was mache ich jetzt damit? Das sind teilweise echt noch richtig geile Sachen. Die waren auch teuer. Ich will da halt zumindest ein bisschen Geld mitmachen. Bei Vinted, Kleinanzeigen, Momox oder sonst wo. Aber allein die ganze Hochladerei auf diesen Plattformen dauert schon Ewigkeiten. Und meine ganze Galerie besteht nur noch aus Fotos von meinen Klamotten. Ja, und dann schreibt mir noch irgend so ein Lappen.
2: Guten Tag, ist das Teil gewaschen?
1: Ja, klar, das ist gewaschen.
2: Okay, schade, dann habe ich kein Interesse.
1: Ach du Scheiße, was sind denn hier für Leute unterwegs? Ah, aber immerhin hat noch jemand anderes Interesse, und zwar an meiner alten Winterjacke.
3: Hey, willst du mir die ungetragene Markenjacke aus feinster Seide und hochwertigen Daunen auch für 10 Euro statt 90 verkaufen?
1: Nein.
3: Abzocke!
1: Wie bitte?
3: Du willst mich nur über den Tisch ziehen, du gemeine Bitch!
1: Okay, lassen wir das. Ich bring meine Klamotten einfach zu einem Vintage-Store. Da ist auch schon die Verkäuferin. Die sieht aber irgendwie nicht so happy aus, als sie mich mit meinen 2 randvollen Tüten durch die Tür kommen sieht.
4: Nee, ey, sorry, also wir sind wirklich, wirklich super voll und wir nehmen auch nur ausgewählte Teile.
1: Na super. Und dafür habe ich die Klamotten jetzt durch die halbe Stadt geschleift. Ab nach Hause. Auf dem Heimweg komme ich an einem Altkleidercontainer vorbei. Komm, ist mir jetzt alles egal. Ich hau einfach alles da rein. Ist ja auch für einen guten Zweck. Hoffentlich. Okay. Ey, das ist... Es passt nicht rein. Der Container ist einfach bis oben hin voll. Ey, das kann nicht sein. Ich glaube, ich werde meine Sachen einfach nie los. Aber wer weiß, wenn ich die Sachen einfach lange genug liegen lasse, sind die vielleicht irgendwann wieder cool. Meine zukünftige Tochter freut sich da vielleicht. Naja, und wenn nicht, dann sind die Klamotten immerhin ihr Problem.
5: Neu in Cosmo aus Jamaika. Tag Temina von Shensia, Vibes Cartel und Russian.

0: Und na, wer ist textsicher? Geil. Ich habe es nicht als Kind geguckt, aber ich habe jetzt die Realverfilmung geschaut und bin auf jeden Fall hooked gewesen. Aber One Piece ist nicht das einzige Anime. Natürlich Detektiv Conan, Dragon Ball. Ja, es ist einfach für viele Kindheit. Da kriegt man Flashbacks. Und wie sieht das bei euch aus? Guckt ihr das heute noch? Fühlt ihr das noch?
1: Eine Flucht aus dem Alltag, auch etwas, wo man halt mal entspannen kann, wo man was lachen kann, wo man was Emotionales empfinden kann, mal was mitfühlen kann.
2: Ich habe, glaube ich, während Corona angefangen, Animes zu gucken. Ich finde die Community dort einfach sehr toll, die man dort findet. Auch die Bedeutungen, die jeder in verschiedenen Animes sieht.
3: Ich habe früher, als ich kleiner war, gerne Dragon Ball zum Beispiel geguckt. Da fand ich das eigentlich immer ganz interessant und wurden auch so wichtige Sachen so fürs Leben auch mit einem mitgegeben.
4: Einfach Kindheit. Also ich habe halt sehr selten normale Serien geschaut, sondern habe halt viel mit Anime angefangen. One Piece, Detektiv Conan, Naruto etc. Ja, deswegen, es hat sehr viel Kindheitseinfluss auf mich. Ich schaue es bis heute immer noch.
5: Eine Riesenkultur an allen möglichen Büchern, an allen möglichen Serien vor allem. Viele coole Geschichten, wahnsinnig viel Fantasie, ganz viel Spaß.
0: Ja, das habe ich auch so erlebt, als ich zumindest jetzt auch angefangen habe, den Anime zu gucken. Und ihr habt schon gesagt, die Community ist voll wichtig. Aber die Geschichten, die auch in diesen Animes erzählt wurden, sind einfach bemerkenswert. Und viele können sich damit identifizieren. Inwiefern? Darüber sprechen wir gleich hier in Cosmo.

0: Für viele Leute reichen diese paar Wörter aus, um für Gänsehaut zu sorgen.
1: Reichtum, Macht und Ruhm. Der Mann, der sich dies alles erkämpft hat, war Gold Roger, der König der Piraten.
0: Oha, das ist der Anfang von dem Anime One Piece. Und für viele Menschen, vor allem Migras, bedeuten solche Animes einfach, also diese Zeichentrickserien aus der Kindheit, die Welt. Das war zum Beispiel auch so bei Armin Barmit aus dem Cosmo-Team so, ne? Erzähl mal, woran liegt das?
2: Ja, das liegt safe auch daran, dass einige Themen, die halt in Anime vorkommen, teilweise was mit dem unmittelbaren Leben von Migras zu tun hat, ne? Also kommen Themen vor, die kennt man selber. Zum Beispiel bei One Piece. Ich meine, klar, man kennt's, man hat's mal gehört, da geht's auf den ersten Blick erstmal darum, dass dieser Gummimensch Ruffy irgendwie den Traum hat, der Piratenkönig, also der größte König von allen zu werden und immer stärker zu werden. Aber darüber hinaus gibt's halt noch so viel mehr und das findet zum Beispiel auch Creatorin und Comedian Parshad.
3: Es geht bei One Piece um so viel mehr, um Krieg, um Gewalt, um Völkermord, um Verrat, um Loyalität, um so viele wichtige Themen und durch meine Familiengeschichte habe ich so eine kleine revolutionäre Ader in mir und One Piece hat mich dann einfach verstanden und gecatcht und all das, wovon ich träume jetzt zum Beispiel für Iran, das sehe ich jetzt bei One Piece, dass Luffy einfach ganze Völker rettet und unterdrückte Völker hilft und Menschen Freiheit schenkt.
0: Ja, also einfach krass. Es geht also unter anderem um Themen, bei denen sich einige sowieso auch schon mit identifizieren können, sich wohlfühlen, weil es irgendwie vielleicht auch die eigene Familiengeschichte ist?
2: Ja, ganz genau. Also am Ende des Tages sind da eben auch Geschichten von Flucht und Vertreibung und das sind Sachen, die haben teilweise viele Menschen, die jetzt hier in Deutschland leben, quasi betroffen. Das hat deren Weg hier nach Deutschland überhaupt erst begründet. Und Anime gehen halt oft nochmal so ein bisschen über diese typische Heldengeschichte hinaus. Also die Charaktere werden ein bisschen tiefer charakterisiert und in einer Komplexität, die so für Kinderserien eigentlich nicht üblich ist, mit Struggles, die viele Migras eben auch aus der eigenen Kindheit kennen. Und Ayub, aka Nice Stout aus Köln, ist quasi der deutsche One-Piece-Creator auf TikTok und Insta. Und er konnte sich als Kind vor allem mit einem blonden, dickköpfigen Ninja identifizieren.
4: Naruto, der war auch so ein Schüler in demselben Alter. Der wurde ausgeschlossen auf dem Schulhof, war ein Klassenclown, der immer irgendwie für Lacher sorgen wollte, um Freunde zu finden. Und auch wenn man das nicht im selben Ausmaß irgendwie nachvollziehen konnte, wie das halt in Naruto dargestellt war, hat man sich halt wiedergefunden, dass man sich irgendwie fremd fühlt in irgendwelchen Kreisen als Kind mit Migrationshintergrund oder bei irgendwelchen traditionellen Veranstaltungen in der Schule, dass man da irgendwie außen vor war.
0: Ja, also ich checke, ne, wenn dein Lieblingsheld ähnliche Probleme hat wie du und du dich damit identifizieren kannst, dann ist es ja voll der Zufluchtsort auch einfach.
2: Ja, genau. Und genau sowas hat eben vielen Migra-Kids, nicht nur Migra-Kids, aber eben vielen Migra-Kids auch Mut gegeben, immer weiter dran zu bleiben, gerade wenn das Leben irgendwie mal nicht so leicht war. Und das ist quasi Motivation und Werte, die einem teilweise bis ins Erwachsenenalter eben noch erhalten bleiben, wie eben auch bei Parshad.
3: Für meinen Bruder und für mich war es immer so eine Art Flucht in eine andere Welt. Wenn wir einfach müde waren von Problemen, die wir hatten als Familie, als Kinder, dann sind wir einfach in diese Welt geflüchtet. Und es war immer mehr als nur Vorstellung und Fantasie. Wir haben auch einfach Kraft und Geduld und so vieles mehr sammeln können für unser Leben und für unseren Werdegang.
0: Umso schöner, dass es sowas gibt, wo Menschen einfach Zuflucht finden können. Und ich glaube, jetzt checken noch mehr Menschen, warum viele Mitte-30-Jährige immer noch Animes suchten.

0: Es ist 10 Uhr abends in der Woche und deine Nachbarn sind so am Party machen noch. Und du liegst im Bett und denkst dir, oh mein Gott, ich muss morgen früh aufstehen. Oder, falls sie keine Party schmeißen, schwingen die nochmal den Staubsauger. Ja, das ist so die Sache. Beschwert man sich dann oder ab wann beschwert man sich? Wie macht ihr das?
1: Also ich hatte tatsächlich schon schlechte Erfahrungen mit Nachbarn gemacht. Vor ein paar Jahren habe ich in Berlin gelebt und der Nachbar über mir hat über Wochen ganz laute Geräusche von sich gegeben, lautes Hämmern auf dem Boden und so weiter. Und ich würde schon sagen, ich war eine ganz lange Zeit geduldig und habe auch nichts gemacht und habe dann auf Verlangen meines Vermieters dann irgendwann die Polizei gerufen und so ein Lärmprotokoll ausgefüllt. Aber ich würde sagen, meine Toleranz ist da schon sehr hoch.
2: Einmal hatten wir den Fall, da war wirklich schon so 3-4 Uhr nachts und wir hatten am nächsten Tag was richtig Wichtiges und dann bin ich mal hinklopfen und habe gesagt, du kannst du die Musik ein bisschen leiser drehen, aber es muss schon viel sein, wir sind da, ich sage ja immer, wenn man viel sehr kulant ist, dann ist es ja andersrum genauso, wenn ich mal was machen möchte, das ist dann wieder beidseitig, ne?
0: Ist ganz gut. Absolut fühle ich, also ich versuchte auch mal kulant zu sein, weil ich denke mir, wir sind eine Gemeinschaft und so, ich will jetzt auch nicht irgendwie deine Party kaputt machen, aber wisst ihr, was richtig scheiße ist? Unsere Vermieter haben mit im Haus gewohnt bei unserer letzten Wohnung und die waren so unnormal laut. Die haben auch Partys gefeiert dann immer bis 3-4 Uhr. Und dann kannst du ja nichts sagen, ne? Also es ist dann richtig schwer. Wie willst du deinen Vermietern sagen, du, könnt ihr jetzt mal links? Und wenn die das nicht machen, was willst du da machen? Vermieter petzen? Geht ja nicht. Ja, was?

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1: 15 Uhr, ich bin Timo Rudolph. Und los geht's mit einem Erpressungsfall gegen einen Babybreihersteller. Ein Mann soll in Hipgläser Rattengift gemischt haben und von der Firma Geld gefordert haben. Einen Verdächtigen hat die Polizei in Österreich gefasst. Mehr von David Freches.
2: Wie sie dem Mann auf die Spur gekommen ist oder woher er stammt, dazu gab es keine Auskunft. Der Festgenommene wird verdächtigt, den deutschen Babybreihersteller Hip erpresst zu haben. Er soll 2 Millionen Euro in Kryptowährung gefordert haben. Ihm wird vorgeworfen, 6 manipulierte Babybreigläser in Umlauf gebracht zu haben. Im Burgenland, in Tschechien und in der Slowakei. 5 der Gläschen wurden gefunden. In einem wurde Rattengift nachgewiesen. Ein Glas ist nach wie vor im Umlauf. Über Geschädigte ist nichts bekannt.
1: In Gelsenkirchen wurde gestern ordentlich gefeiert. Zehntausende waren da unterwegs, weil Schalke sich den Aufstieg in die Fußball-Bundesliga gesichert hat. Zur Sicherheit sind zeitweise Straßenbahnen nicht mehr gefahren. Laut Polizei lief es aber größtenteils friedlich. 2 schwere Verletzungen gab es aber im Stadion. Einmal durch Pyro und bei einem Mann, der in den Innenraum der Arena wollte. Und wir gucken aufs Tabellenende der 2. Liga. Preußen Münster versucht da gerade Boden gut zu machen im Kampf gegen den Abstieg. Stand jetzt, 70 Minuten sind gespielt, klappt das aber nicht so ganz. Gegen Hannover steht es 2:2. Und die Feuerwehr in einem Dorf am Niederrhein musste gestern Abend zu einem seltsamen Einsatz ausrücken. Ein kleines Kind steckte in einem Toilettensitz fest. Den hatte es sich über den Kopf gestülpt. Weil der Sitz nicht mehr abging, musste die Feuerwehr mit Werkzeug dran und das Plastik durchschneiden. Der Klositz ist kaputt, dem Mädchen geht's gut.
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3: In Bremen haben wir aktuell 24 Grad, ein paar Wolken sind am Start, besonders gleich gegen 16 Uhr soll es anfangen zu gewittern und zu regnen. Die Sonne kann immer mal wieder rauskommen, aber gegen Abend hin soll sie es dann wieder zuziehen. In Berlin haben wir 29 Grad, es ist sehr bewölkt und es soll auch den ganzen Tag über so bleiben, voraussichtlich kein Regen. Und in NRW ist es ja ziemlich durchmischt, 19 bis maximal 25 Grad. Zwischendurch kann die Sonne mal rauskommen, aber wir haben viele Wolken am Start und in vielen Teilen regnet und gewittert es auch.
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3: Hello, hello. Wer erinnert sich noch an diesen Iconic Beef?
4: Wenn ich jetzt anfange, wirklich unsere ganzen alten Kamellen aus der untersten Schublade rauszuholen und anfange zu diskutieren und mich zu äußern, dann werdet ihr beide nur noch Scheiße rufen. Okay?
3: Oh, es geht natürlich um Tic-Tac-Toe. Es ist aber total schade, dass sich viele vor allem jetzt noch an den Beef erinnern und nicht mehr so krass an, was sie eigentlich musikalisch gerissen haben. Und genau darüber gibt's jetzt einen Podcast, was genau die Message ist und inwiefern Tic-Tac-Toe einfach krass war und ist. Das klären wir gleich hier in Cosmo.

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1: Ja, und so, liebe Millennials, jetzt geht's zurück in diese legendäre Girlgroup.
2: Ich bin die Scheiße. So richtig scheiße.
1: Und ich finde sie geil. Das sind natürlich Tic Tac Toe. 1995 ging ihre Karriere los. Sie haben legendäre Songs wie diesen hier rausgebracht. Aber 2 Jahre später war auch schon wieder Schluss. Es gab Beef, wir erinnern uns. Und der große Knall kam dann natürlich bei der Pressekonferenz im Herbst 1997 mit diesem Satz.
3: Wenn wir Freunde wären, dann würdest du so einen Scheiß überhaupt nicht machen.
1: Oh mein Gott, dann auch noch dieser Voice Crack. Aber ehrlich, fair ist es irgendwie nicht, dass viele von uns sich nur noch an diesen krassen Beef erinnern. Diese Geschichte wird jetzt im Podcast Reclaim Tic Tac Toe erzählt von Podcast-Host Merit Reh, mit der ich jetzt live in Cosmo sprechen kann. Hello, hello Merit.
4: Hallo.
1: Wie schön, dass du da bist. Ja, sie haben ja Millionen von CDs verkauft. Warum haben die damals so großen Erfolg gehabt? Lag das an den Messages in ihren Songs oder woran lag das?
4: Ja, sicherlich auch. Also die hatten ja erstmal ein krasses Gesamtpaket. Die hatten coole Looks, die waren frech, die hatten Attitude. Und natürlich haben die krasse Themen gesetzt. Also Mitte der 90er haben die einfach über Menstruation, über weibliche Wut, über Sucht und Suizid, über Rassismus gerappt. Mhm. Und all das hatte so im deutschen Pop einfach bis dahin keinen Platz. Das gab es nicht in den deutschen Charts.
1: Ja, richtig cool irgendwie, dass sie das dann eben auch gezeigt haben. Und du sagst es schon irgendwie, da war auch ein gewisser Diversity-Faktor in der Band mit drin. Das haben die da, ja, mit reingebracht in die deutsche Musikszene und das war bestimmt auch Teil ihres Erfolgs, oder?
4: Ja, also man muss sich ja einfach mal die Musikszene damals angucken. Ne? Es gab halt in Deutschland vor allem so glatt gebügelten Pop von weißen KünstlerInnen, also weiß nicht, Fanta 4, DJ Bobo, Blümchen und Tic Tac Toe. Das waren eben auf einmal 3 Frauen of Color aus dem Ruhrpott und es gab es einfach so in der Form nicht in Deutschland. Kannte man vielleicht aus den USA mit TLC und Salt and Pepper, aber Tic Tac Toe, ne? Also die waren wirklich anders und die haben ja sich auch nicht nur in ihrer Musik für marginalisierte Gruppen eingesetzt, sondern auch in Interviews, haben da über Rassismuserfahrungen gesprochen und ja auch einer deutschen Mehrheitsgesellschaft da den Spiegel vorgehalten und dafür natürlich auch ja also ganz viel Widerstand bekommen und sind da auf ziemlich viel Misogynie und natürlich auch Rassismus dann getroffen.
1: Ja, und Reclaim Tic Tac Toe heißt ja der Podcast. Reclaim deshalb ja auch, weil ihr das Gefühl hattet, ja, mit Tic Tac Toe wurde nicht so richtig gerecht umgegangen, ne? Erzähl mal, wieso?
4: Ja, alle erinnern sich ja an diese Pressekonferenz, ne? Das ist im kollektiven Gedächtnis hängen geblieben und generell, wir lieben es ja, wenn Stars oder vor allem auch weibliche Stars scheitern. Also sehen wir auch bei Britney Spears oder Amy Winehouse. Und da haben wir einfach eine tiefe Ungerechtigkeit empfunden, weil diese Frauen von Tic Tac Toe so viel mehr geleistet haben. Und das wollten wir eben erreichen, dass wir uns an all das erinnern und eben nicht mehr nur an diese Pressekonferenz.
1: Ja, voll. Und ihr habt auch mit ganz besonderen Menschen gesprochen, um diese Geschichte aufzuarbeiten, richtig?
4: Ja, also da sind wir auch natürlich sehr stolz drauf, weil wir wirklich geschafft haben, mit Menschen zu sprechen, die sich noch nie zur Band geäußert haben. Also beispielsweise so die Talentscoutin von der Plattenfirma damals, die so krasse Stories auf Lager hatte, uns erzählt hat, wie diese Band eigentlich mal hätte heißen sollen. Das weiß man einfach sonst so nicht. Wir haben mit einem quasi Liveband-Mitglied gesprochen. Wir haben mit der damaligen PR-Managerin gesprochen, als diese ganzen Krisen eben quasi losgingen, die auch noch nie erzählt hat, wie das dann eben war, wie dieses Showbiz funktioniert hat. Und wir haben mit wichtigen KünstlerInnen gesprochen, wie Antifuchs, die eben sagt, so ohne Tic Tac Toe hätte es das alles nicht gegeben. Oder Nadia Beneisser von den No Angels, die also auch ganz, ganz interessante Sachen erzählt hat.
1: Tiefe Insights, also eintauchen in die Pop- und Hip-Hop-Geschichte dieser ikonischen Girlgroup könnt ihr jetzt, habt ihr schon gerade gehört, mit Merit Reh im Podcast Reclaim Tic Tac Toe. Hört ihr ab sofort in den ARD Sounds. Deswegen danke dir, Merit, für diesen Einblick.
4: Danke euch.

Und die sagen ja da auch Brown Eyes, hat er ja gerade zuletzt auch gesagt. Und viele sagen ja so, oh, braune Augen, ich habe braune Augen, das finde ich irgendwie langweilig. Aber ich finde braune Augen so schön, weil braune Augen sind nie nur braune Augen. Also wenn die einmal ins Licht gucken, mein Freund hat nämlich zum Beispiel auch braune Augen, dann ist das direkt so bernsteinmäßig. Und braune Augen sind immer unterschiedlich, je nachdem, welche Lichtverhältnisse das sind. Deswegen absolut zu Recht werden in diesem Song braune Augen ja in Fokus gestellt bzw. gepriesen. Deswegen an alle Leute, die immer sagen, oh, braune Augen sind so langweilig, ich habe nur braune Augen. Nein, wunderschöne Augen.

0: Cosmo, ihr schönen Friendzine, für euch am Start. Und vor rund einem Jahr ist eine Legende der deutschen Rap-Szene gestorben.
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0: Es geht natürlich um Chata. Seine Musik, die kennen viele, aber sein Leben, was da eigentlich alles passiert ist, das kennen nicht so viele. Und Cosmo und 1 Live haben gemeinsam einen Podcast über sein Leben gestartet, über Chata. Und von seinen Anfängen bis hin zu seinem Aufstieg in der Szene wird alles dokumentiert. Und eine der beiden Hosts ist Miriam Davutwandi. Und sie findet, Chata war eine echt faszinierende Persönlichkeit und auch ein Vorbild für viele Menschen.
2: Chata ist ein Vorbild, weil der echt von nichts kam und komplett Straße, Armut, eigentlich ein ziemlich beschissenes Leben oder aufwachsen hatte und sich da aber rausgewunden hat. Ne? Also klar, er hat Kriminalität durchgemacht, aber hat sich da rausgewunden und konnte, glaube ich, dann doch was Positives hinterlassen. Vor allem für die kurdische Community, weil er, ne, der hat Waisenhäuser in Kurdistan gebaut, der hat sich immer wieder eingesetzt, immer wieder laut geredet. Auch das ist eine Sache, die nicht selbstverständlich ist, gerade im Rap, dass Menschen sich wirklich politisch äußern. Gerade für Kurden war er ja nach Azad einer der ersten, die sich richtig lautstark als Kurde bekannt haben. Und ich glaube, das ist sehr, sehr besonders.
0: Ja, sehr besonders. Vor allem eben auch für viele Kurdinnen und Kurden, da so jemanden zu haben, der als Vorbild fungiert. Und was ihn bewogen hat, so eine Karriere anzustreben und im Rap-Business aktiv zu sein. Darüber haben Miriam und David auch gesprochen.
2: Ich glaube, ihn hat angetrieben, schon wo er herkam, weil ich glaube, er gesehen hat, wie es ist, wenn man so gar nichts hat. Und ich glaube, daher kommt auch so ein bisschen sein Hunger nach Erfolg, sein Hunger nach mehr, im Positiven als auch im Negativen. Ich meine, das kann ja einen auch ziemlich kaputt machen, wenn man immer mehr will und sich nie zufrieden geben kann mit etwas. Aber ich glaube, dass seine Herkunft damit zu tun hat.
0: Ja, also man lernt viel mehr von ihm in eurem Podcast kennen, als wir ihn vielleicht so von der Bühne oder von Social Media irgendwie so kennengelernt haben, ne?
2: Wir lernen im Podcast eine sehr persönliche Seite von Chata kennen. Wir haben es ja teilweise mit seinen Kindheitsfreunden zu tun, Menschen, die ihn wirklich aus dem Brüserberg in Bonn kennen, die mit ihm aufgewachsen sind und die eine Seite von ihm zeigen, die sonst vielleicht zu kurz kam. Ich glaube auch er, ne, hat ganz oft gern über sein Business geredet, aber so richtig hinter die Kulissen können, glaube ich, vor allem Menschen blicken, die dich wirklich seit über 20, 30 Jahren kennen. Ja, deswegen, ich glaube, wir erfahren schon so neue Eigenarten an ihm, die wir bisher noch nicht kannten.
0: Ja, total spannend. Was bleibt von dieser Rap-Legende? Findet es heraus im neuen Podcast Chata Legacy, gibt's jetzt in ARD Sounds zu hören. Und das ist er jetzt mit Was kostet die Welt? Chata.

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0: Maximo hier, ihr schön. Francine war ich am Start. Und seine Musik hat sehr viele geprägt.
1: 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Ohne Reden. Dagobert, wo ist dein Gold?
0: Ohne groß reden, wissen wir, wer gemeint ist. Oder Chata. Auch nach seinem Tod bewegt er viele Menschen. Und genau darum geht's in dem aktuellen Podcast Chata Legacy. 1Live und Cosmo haben den gerade gemeinsam rausgebracht. Und gehostet wird er von Miriam Davutwandi und Daniel Slump. Und Daniel findet, Chata ist ein echtes Phänomen gewesen.
2: Was bedeutet Chata für mich? Chata ist für mich eine eigene Kultur gewesen. Ein eigenes Bild im Deutschrap, eine eigene Figur, sei es in der Unterhaltung, sei es in der Musik, hat sehr, sehr vieles geprägt auf jeden Fall, sei es unternehmerisch, sei es im Label, sei es im Einfluss auch auf die neuen oder damaligen Newcomer-Rapper, die heute auch gestanden sind. Also ist schon eine sehr, sehr große und wichtige Figur gewesen, die wir im Deutschrap hatten.
0: Ja, und inwiefern ist Chata ein Vorbild im Deutschrap und auch für die kurdische Community gewesen?
2: Ich wusste, wie Chata so arbeitet, beziehungsweise was er so für Werke hat, aber ich konnte nie hinter die Fassade schauen, im Sinne von, ich wusste, wer Chata ist, aber ich wusste nicht, wer Jiva ist. Und ich wusste auch nie, wie hat Jiva getickt, was waren seine Werte privat, wie stand er zu seinen Freunden, wie stand er zu seinem Umfeld. Und das sind so Sachen, die interessieren einen natürlich auch immer, wenn man einen Künstler feiert. Wie ist diese Person dahinter? Wie ist Jiva und wie ist Chata? Was sind da die Unterschiede?
0: Total. Und was stimmt überein mit meinen Vorstellungen und was vielleicht auch nicht? Deswegen, welche Seiten von Chata lernen wir in dem Podcast so kennen?
2: Chata ist heute noch wichtig, einfach aus dem Aspekt, dass er ein Teil von Deutschrap ist, vom Hip-Hop ist, den wir hier haben. Also ohne ihn gäbe es auch eventuell viele Künstler heutzutage gar nicht. Oder viele Künstler leben ja heute auch noch, eben weil er sie gefördert und geprägt hat oder hier eine Plattform geboten hat. Er war ja ein sehr, sehr großer Brückenbauer, wie man so schön sagt. Viele haben eine Plattform wegen ihm. Viele haben auch wahrscheinlich Skills dazugelernt wegen ihm. Und deswegen wird Chata, denke ich, immer ein Teil bleiben vom Deutschrap. Alleine wegen seinem Sound, weil der so einzigartig war und wegen seinem Impact.
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Mal schauen, ob wir kompatibel sind. Lass mal tanzen. Das ist der Eignungstest, darum geht's hier. Und zwar bei Bruno Mars in seinem Song I Might. Er sagt, what good is beauty if your booty can't find the beat? Also er sagt im

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1: Um 16 Uhr mit Timo Rudolph. Zuerst geht es um einen illegalen Rave in Frankreich, der laut Behörden ziemlich gefährlich war. Bis zu 40.000 Leute sollen mitgemacht haben. Warum die Technoparty gefährlich war, sagt Lukas Rosendahl.
2: Der Rave hat mehrere Tage lang auf einem Militärgelände stattgefunden. Seit 150 Jahren gibt es da unter anderem Schießübungen und deshalb kann da auch nicht explodierte Munition rumliegen. Und auch alte Artilleriegeschosse könnten im Wald herumliegen. Deshalb haben die Behörden gesagt, dass niemand da hingehen soll. Und an einer Straße, die über das Gelände führt, wurde auch tatsächlich eine Granate entdeckt. Leute, die bei dem illegalen Rave mitgemacht haben, sagen, dass das nicht nur eine Party war, sondern auch eine Art Protest. Denn in Frankreich ist ein Gesetz in Planung, wodurch nicht angemeldete Veranstaltungen deutlich härter bestraft werden. Je nach Größe der Party können die Organisatoren bis zu 6 Monate in Haft kommen und 30.000 Euro Strafe zahlen müssen.
1: Dann gucken wir auf eine Festnahme in einem Erpressungsfall. Die Behörden in Österreich haben einen verdächtigen 39-jährigen Mann festgenommen, der den Babynahrungshersteller Hip erpresst haben soll. Ihm wird vorgeworfen, 6 manipulierte Gläschen mit Babynahrung in Österreich, Tschechien und der Slowakei in Umlauf gebracht zu haben. In einem wurde Rattengift gefunden. Seit ungefähr einem Jahr kann man sich den Perso nach Hause schicken lassen, statt den im Amt abholen zu müssen. Das kostet dann 15 Euro mehr. Laut den Kommunen macht das kaum einer, wohl auch wegen der Kosten. Bund und Post wollen trotzdem mehr Werbung machen und bald soll man auch Krankenkassenkarte und Führerschein zur Haustür geliefert bekommen können. Und wir gucken noch auf die zweite Fußball-Bundesliga und die Spiele, bei denen es um Auf- oder Abstieg ging. Der SC Paderborn ist auf Platz 4 abgerutscht durch ein 1:5 gegen Konkurrenten Elversberg. Preußen Münster hat 1 Punkt gegen Hannover geholt durch ein 3:3. Münster hat jetzt 5 Punkte Rückstand auf den Relegationsplatz. Auf den ist Fortuna Düsseldorf abgerutscht, weil ein Konkurrent gewonnen hat. Und das hier wird die Schalke-Fans freuen. Das Team steht durch die Ergebnisse heute als Zweitligameister fest.
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3: In Bremen haben wir aktuell 24 Grad. Gegen 19 Uhr soll es sich dann zuziehen und gegen 20 Uhr soll es dann vermutlich regnen. In Berlin haben wir 28 Grad. Es ist sehr bewölkt. Zwischendurch kommt die Sonne mal raus, aber es bleibt bewölkt den Rest des Tages. Ja, und in NRW ist es ziemlich durchmischt. 19 bis maximal 25 Grad. Zwischendurch kommt die Sonne mal raus, aber wir haben viele Wolken und in vielen Teilen von NRW regnet es.
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3: Einfach mal ganz kurz innehalten und einfach nur atmen. Das ist für mich dieser Song. Ich liebe den und da atme ich wirklich immer durch. Ich mach den laut und dann einmal Bandana.

0: Kaum ein Thema nimmt uns so doll emotional mit wie die Dinnerpreise. Ja, es ist irgendwie wie so eine eigene Währung, ne? Am Dönerpreis erkennst du Inflation. In Dönerpreisen wird teilweise sogar gerechnet. Von wegen, ja, damals hat das 3 Euro gekostet. Mittlerweile ist man schon über einem 10er. Was kann ich mir dafür eigentlich alles kaufen und so weiter? Also es macht einen schon emotional. Und das macht Leute auch vor allem wütend. Comedian Daniel Lewis hat im Kosmoland zum Beispiel mal rumgefragt, ja, was haltet ihr denn so von den aktuellen Dönerpreisen?
1: Ich finde die echt bodenlos.
2: Die sind gar nicht in Ordnung. Überhaupt nicht in Ordnung.
3: Wenn ich Hunger habe, dann gebe ich das aus, was da steht. Weil ich weiß ja auch, dass die auch dementsprechend ihre Kosten zu tragen haben.
4: Was wäre so der perfekte Dönerpreis für dich?
5: 3,50 Euro, so um den Dreh.
1: 3,50 Euro.
4: Bei mir wäre 3 Euro. 3 Euro war der beste Dönerpreis aller Zeiten.
5: Döner ist ein Produkt für jedermann, weißt du? Jeder sollte sich einen Döner leisten können.
4: Boah, ich würde dich wählen, egal welche Partei bist du. Das wird der Volksdöner, Leute.
1: Ich kaufe die immer, wenn Dönertag ist bei uns. Da haben die immer so ein Angebot und da kostet der Döner nur 4 Euro.
4: Das hört sich so deutsch an. Ich habe einen speziellen Dönertag.
2: Lieber Bundeskanzler, liebe andere Leute da oben, bitte denkt auch an die BürgerInnen in diesem Land und denkt an die Bürger-Dönerpreise. Das schaffen wir nicht mehr. Vielen Dank.
4: Vielen Dank, Leute. Er hat extra gegendert und er hat sich Mühe gegeben.
0: Ja, vor allem klingen wir alle wie so Omas und Opas, wenn wir sagen, damals noch 3 Euro der Döner. Ja, aber fühle ich auf jeden Fall. Ich würde auch gerne mal wieder einen Döner für 3 Euro essen. Das ganze Video dazu findet ihr übrigens auch auf unserem Insta-Account.

0: Say Break My Soul. Francine für euch am Start. Hello, ihr Süßen. Und auf Hummus können sich ja viele noch einigen, ne? Das ist lecker. Aber spätestens, wenn es beim Essen um Politik geht, ja, dann kann man sich streiten. Und genau das kann bei Hummustopia passieren. Da kommen nämlich fremde Menschen an einen Tisch, um miteinander ins Gespräch zu kommen. Und hier bekommen die Leute Essen, aber eben auch ein Thema, das sie diskutieren sollen. Und am Ende im besten Fall einen gemeinsamen Nenner finden sollen. Total spannend. Und Cosmo-Reporter Milet Kupay war mit dabei.
1: Auf den ersten Blick könnte man denken, hier treffen sich Freunde zu einem netten Essen. Mehrere Tische sind im Veranstaltungssaal des Kulturklinker aufgebaut. Das ist ein Kulturzentrum in Hamburg-Barmbek. Menschen sitzen zu zweit, zu dritt beisammen, essen Hummus mit Tabouleh, dazu frisches Brot. Ein Korb wird von Tisch zu Tisch gereicht. Daraus darf sich jeder einen der vielen bunten Zettel ziehen, auf denen jeweils ein Thema steht. Und über dieses Thema soll diskutiert werden. Lecker streiten, das ist das Motto von Hummustopia, berichtet der Gründer Avraham Rosenblum.
2: Wir leben in sehr turbulente Zeiten und Hetze, Hass, Propaganda online. Viele Leute informieren sich online. Und diese Begegnung, analoge Begegnung so zwischen Menschen, wird seltener. Die Leute sind skeptischer gegeneinander. Hummustopia ist ein Lösungsvorschlag genau dafür.
1: Welche Gemeinsamkeiten haben wir miteinander? Wie wichtig ist Vielfalt? Was prägt meine Identität? Wie weit darf Meinungsfreiheit gehen? Es geht um die großen Fragen unserer Zeit. Themen, die oft kontrovers diskutiert werden und bei denen es auch emotional werden kann. Das weiß auch June von OK Konflikt, die bei Bedarf den Teilnehmenden als Mediatorin zur Seite steht.
3: Also, dass es doll eskaliert, das habe ich noch nie mitbekommen. Der Punkt von Hummustopia ist ja eher, dass Leute sich mal trauen, sich auf diese Situation einzulassen, mit fremden Menschen über Politik zu diskutieren. Das ist ja so ein bisschen, wenn wir in unseren ganzen Blasen leben, dann kann ja vor allen Dingen die Idee entstehen, dass ganz viel Uneinigkeit stattfindet und Demokratie ja vielleicht gar nicht funktionieren kann, weil man sich gar nicht einigt.
1: Hier im Kulturklinker sieht es danach aber nicht aus. Hier und da gab es auch mal unterschiedliche Positionen. Ansonsten haben sich viele in Gemeinsamkeiten wiedergefunden.
4: Unser Thema war, ist der Kapitalismus am Ende? Unsere Antwort war ja.
5: Wir haben festgestellt, dass wir mit den Grünen sympathisieren, beide.
4: Ich glaube, wir waren gerade an so einem Punkt, wo ich radikaler dafür war, dass staatliche Instanzen verbieten. Also in Richtung, was weiß ich, Tempo 130 oder einfach bestimmte Produktionen verbieten, meinetwegen Kerosinsteuer massiv erhöhen.
1: In einem Punkt waren sich aber alle einig. Der Hummus war lecker und ist vielleicht auch ein bisschen der Trick, meint Hummustopia-Gründer Avraham Rosenblum.
2: Normalerweise, wenn man isst, wird man auch ein bisschen entspannter. Das hilft auch. Ne? So, irgendjemand hat gesagt, 80% der Streite passieren, wenn man hungrig ist. Ich stimme zu. Ich bin auf alle Fälle so. Also Essen verbindet.

Tous les mêmes. Hier um 4:30, ihr schön. Und könnt ihr pfeifen? Also so richtig so mäßig. Weil ich kann nur beim Einatmen gut pfeifen. Ich weiß nicht, viele pfeifen, glaube ich, beim Ausatmen, oder? Also ich mache das so pfeifig, aber raus geht's nicht so gut. Ich weiß nicht, ob Galli jetzt beim Ausatmen oder Einatmen pfeift, aber er tut's auf jeden Fall und es klingt gut. Das ist

0: Mein Kleiderschrank platzt aus allen Nähten. Und trotzdem stand ich heute vor meinem Kleiderschrank und war so, ich habe gar keine Sommersachen. Was natürlich absolute Lüge ist. Ich habe auch gerade ein Kleid an, also es passt. Aber trotzdem muss ich mal wieder ausmisten. Und damit bin ich nicht die einzige. Cosmo-Kollegin Tabea Artmann-Selm hat das gemacht.
1: So ungefähr alle Jahre wieder überkommt mich die Motivation und dann, ja, dann stelle ich mich dem Chaos in meinem Schrank. Und dann ist es Zeit auszusortieren und alles muss weg. Das brauche ich nicht mehr. Och, das hatte ich das letzte Mal vor 5 Jahren an. Das hat einen Fleck, der nicht mehr rausgeht. Das passt nicht mehr. Das ist nicht mehr mein Style. Och, na toll. Jetzt stehe ich hier vor einem Berg an Klamotten. Und was mache ich jetzt damit? Das sind teilweise echt noch richtig geile Sachen. Die waren auch teuer. Ich will da halt zumindest ein bisschen Geld mitmachen. Bei Vinted, Kleinanzeigen, Momox oder sonst wo. Aber allein die ganze Hochladerei auf diesen Plattformen dauert schon Ewigkeiten. Und meine ganze Galerie besteht nur noch aus Fotos von meinen Klamotten. Ja, und dann schreibt mir noch irgend so ein Lappen.
2: Guten Tag, ist das Teil gewaschen?
1: Ja, klar, das ist gewaschen.
2: Okay, schade, dann habe ich kein Interesse.
1: Ach du Scheiße, was sind denn hier für Leute unterwegs? Ah, aber immerhin hat noch jemand anderes Interesse, und zwar an meiner alten Winterjacke.
3: Hey, willst du mir die ungetragene Markenjacke aus feinster Seide und hochwertigen Daunen auch für 10 Euro statt 90 verkaufen?
1: Nein.
3: Abzocke!
1: Wie bitte?
3: Du willst mich nur über den Tisch ziehen, du gemeine Bitch.
1: Okay, lassen wir das. Ich bring meine Klamotten einfach zu einem Vintage-Store. Ah, da ist auch schon die Verkäuferin. Die sieht aber irgendwie nicht so happy aus, als sie mich mit meinen 2 randvollen Tüten durch die Tür kommen sieht.
4: Nee, ey, sorry, also wir sind wirklich, wirklich super voll und wir nehmen auch nur ausgewählte Teile.
1: Na super. Und dafür habe ich die Klamotten jetzt durch die halbe Stadt geschleift. Ach, ab nach Hause. Auf dem Heimweg komme ich an einem Altkleidercontainer vorbei. Komm. Ist mir jetzt alles egal. Ich hau einfach alles da rein. Ist ja auch für einen guten Zweck. Hoffentlich. Okay. Ey, das ist... Es passt nicht rein. Der Container ist einfach bis oben hin voll. Ey, das kann nicht sein. Ich glaube, ich werde meine Sachen einfach nie los. Aber wer weiß, wenn ich die Sachen einfach lange genug liegen lasse, sind die vielleicht irgendwann wieder cool. Meine zukünftige Tochter freut sich da vielleicht. Naja, und wenn nicht, dann sind die Klamotten immerhin ihr Problem. Hi.

0: Dieser Song hier, der ist super intim. Und zwar für Sänger Armin selbst.
1: Ich singe diese Lied zu meinem Kind jeden Tag zum Schlafen zu bringen. Wir haben auch gefragt, was sollen wir als Anfang von Album spielen? Ich habe Torben gesagt, ey, lass uns die Leute so zum Schlafen bringen und danach träumen.
0: Ja, richtig schön. Armin ist natürlich Teil des deutsch-syrischen Duos Skoon. Und der Song Almaya, den ihr gerade hört, der bedeutet Wasser. Und der Text ist ein traditionelles, sehr poetisches Werk. Also eine ruhige, träumerische Nummer, ihr hört's. Und das eröffnet tatsächlich ihr Album. Traces ist gerade rausgekommen und es ist unser Album der Woche. Und das Schöne ist, ihr könnt die Jungs auch live sehen, wenn ihr wollt. Und zwar am 13.06. im Dortmunder Junkyard bei unserem Cosmo-Festival. Da ist dann vielleicht ein bisschen schwierig mit Schlafen, aber zumindest zum Träumen ist es möglich auf jeden Fall. Und mehr Infos dazu gibt's zu unserem Album der Woche natürlich auf cosmoradio.de. Das ist Almaya.

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1: Es ist 17 Uhr, hier ist Tim Esselmann. Die Fußballsaison geht in die Schlussphase und in der zweiten Bundesliga bleibt es spannend. Seit heute steht zwar fest, dass Schalke Zweitligameister wird, aber für die anderen NRW-Clubs ist noch unklar, wie die Saison ausgeht. Wie es nach den Spielen heute aussieht, dazu Mathis Jungblut.
2: Auch Paderborn hat noch Chancen auf den Aufstieg in die Bundesliga, hat aber heute einen Dämpfer bekommen. Beim SV Elversberg gab es eine 1:5 Niederlage. An den letzten beiden Spieltagen muss Paderborn jetzt auf Patzer der Konkurrenten hoffen. Für Preußen Münster geht's dagegen um den Klassenerhalt. Der wird aber heute nach dem 3:3 bei Hannover immer schwerer. Münster ist Letzter und auf den Relegationsplatz sind es 5 Punkte. Auf den ist heute wieder Fortuna Düsseldorf gerutscht und auch Bielefeld steckt noch drin im Abstiegskampf. Bochum ist dagegen seit diesem Spieltag quasi gerettet.
1: In der Bundesliga läuft gerade noch das Spiel St. Pauli gegen Mainz. In der 70. Minute steht's 2:0 für Mainz. Dann zu einem illegalen Rave in Frankreich, der für Schlagzeilen sorgt. Bis zu 40.000 haben laut Organisatoren gestern auf einem Militärgelände gefeiert. Behörden hatten vor nicht explodierter Munition gewarnt und tatsächlich wurde in der Nähe auch eine Granate entdeckt. Den Leuten bei dem Techno-Rave ging es nicht nur um Party, sondern auch um Protest gegen härtere Strafen für illegale Raves. Heute ist Tag der Pressefreiheit. Damit soll darauf aufmerksam gemacht werden, dass freie Medien wichtig sind für die Demokratie. Da gibt es auch Sorgen. Laut einer Organisation gab es letztes Jahr in Deutschland zum Beispiel mehr Angriffe auf Reporter. Deutschland steht im Pressefreiheitsranking auf Platz 14. Erster ist Norwegen vor den Niederlanden. Und jetzt noch zu einem seltsamen Feuerwehreinsatz gestern Abend in einem Dorf am Niederrhein. Ein kleines Kind steckte in einem Toilettensitz fest. Den hatte es sich über den Kopf gestülpt, weil der Sitz nicht mehr abging, musste die Feuerwehr mit Werkzeug ran und das Plastik durchschneiden. Der Klositz ist kaputt, aber dem Mädchen ging es nach der Aktion gut.
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3: In Bremen haben wir aktuell 24 Grad. Gegen 19 Uhr soll es sich zuziehen und gegen 20 Uhr soll es dann wahrscheinlich auch regnen. In Berlin haben wir 28 Grad. Es ist sehr bewölkt. Zwischendurch kommt die Sonne durch, aber es bleibt bewölkt den Rest des Tages. Ja, und NRW, da ist irgendwie alles am Start. 19 bis maximal 25 Grad. Zwischendurch kann die Sonne mal rauskommen. Die Frage ist, ob sie jetzt es auch noch schafft. Aber wir haben viele Wolken und in vielen Teilen von NRW regnet es.
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3: Und wenn ihr meinen Beistelltisch hier sehen könntet, ne, was ich hier alles zum Snacken für diese Sendung dabei hatte: saure Gurken, Hummus, dann eine Salami aus Spanien und jetzt auch noch Oliven, die mir eine Freundin gebracht hat. Also, ich würde sagen, bei mir ist es lecker. Und vor allem viel Durcheinander. Und vor allem bin ich jetzt auch langsam ready für den Feierabend. Aber eine Stunde haben wir noch zusammen, ihr Süßen. Das ist too good.

0: Legend um 10 nach 5. Und wenn ihr so an letzten Sommer denkt, ne, was ist da alles passiert? Wahrscheinlich gehen da ganz viele Denkblasen gerade auf, hoffentlich viel Schönes. Und eine Sache kann ich euch auf jeden Fall vom letzten Sommer mit euch teilen. Klingt nach einer richtig geilen Stimmung, oder? Da wäre ich auch gerne dabei gewesen, dass der Live-Auftritt von Alberosi beim Summer Jam mit seinem Schengen-Clan unglaublich geil, was da abgegangen ist. Und wer ihn nicht kennt, kann ihn nachher näher kennenlernen, sage ich mal. In voller Länge ab 18 Uhr senden wir seinen Auftritt nämlich bei Cosmo Konzerte. Er gehört nämlich neben Gentleman zu einer der wichtigsten Reggae-Artists aus Europa. Deswegen gönnt euch seinen Live-Auftritt gerne ab 18 Uhr, wie gesagt, hier in Cosmo Konzerte.
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0: Denn wir gucken jetzt mal drauf, wie eigentlich Muslime in Videospielen dargestellt werden. Denn lange war es so, besonders Kriegs-Ego-Shooter, die irgendwie nach 9/11 rausgekommen sind, zeigen Muslime als Feinde, die man abschießen muss. Und inzwischen gibt es aber auf dem Gaming-Markt eine andere Entwicklung. Und darüber haben wir gesprochen mit Cosmo-Reporterin Lilia Becker. Deswegen, Lilia, erzähl mal, wie sieht diese neue Entwicklung aus?
1: Ja, so, da tut sich einiges, und zwar in alle Richtungen. Ein prominentes Beispiel ist Call of Duty. Das ist ja die Ego-Shooter-Reihe schlechthin. 2019, da gab es ein Reboot von der Reihe Modern Warfare. Und in diesem Reboot, da sind die Muslime nicht alle durchweg gesichtsloses Kanonenfutter, sondern es gibt auch gute Muslime oder zumindest solche, die nicht eindeutig als Feinde markiert sind. Ein anderes Beispiel ist auch die beliebte Reihe Assassin's Creed. 2023 ist der Mirage erschienen und die spielt in Bagdad des 9. Jahrhunderts, und das war die Blütezeit des Islam. Da geht es also auch um Wissenschaft, Kunst und Kultur und nicht nur um Blut und Krieg.
0: Total spannend, das jetzt so zu hören. Aber das sind ja so Games von großen Studios, sage ich jetzt mal. Was ist so mit kleineren Produktionen?
1: Ja, da gibt es auch etwas, zum Beispiel aus Bonn. Der Spieleentwickler Bilal Shabit, der arbeitet seit Jahren an einem Spiel, das heißt Muslim 3D. Da kann man wie so eine Art virtuelle Pilgerfahrt nach Mekka machen. Das Spiel, das gehört zu den sogenannten Serious Games, also was da im Fokus steht, ist das Lernen über den Islam.
2: Auf jeden Fall sollte es so ein bisschen eine Brücke schlagen auch, weil ich denke, diese Ignoranz und dieses oberflächliche Wissen, das ist das, was nachher zu Angst führt und zu Unverständnis oder Vorurteilen.
1: Auch in der Entwicklung des Spiels Barzakh, des Stargardener, der Sterngärtner. Dahinter steckt Emirhan Güngörmez aus der Türkei. Und er hat sich von Sufi-Lehren inspirieren lassen. Sufismus, das ist quasi der mystische Zweig des Islam. Im Spiel ist es so, dass man am Anfang mit so einem Flugzeug fliegt, dann stürzt man ab in einer Wüste, da gibt es eine kleine Oase. Es gibt aber gar keine Feinde, niemand muss abgeknallt werden. Es geht einfach nur darum, Sterne zu sammeln und im Hier und Jetzt zu sein.
0: Wie süß, Sterne sammeln, klingt auf jeden Fall schön und vor allem nach so einem ruhigen, entspannteren Game, ne?
1: Ist es auch. Ich habe das auch gespielt und es ist wirklich sehr, sehr entspannt. Und das Wort Barzakh, das heißt Zwischenraum und ist im Islam ja quasi das Reich, wo sich die Seele aufhält nach dem Tod, also zwischen Leben und Tod, und hier auf das jüngste Gericht wartet. Das ist so ähnlich wie im katholischen Fegefeuer. Und Emirhan Güngörmez, der entwickelt das ganz alleine, das Spiel, und sagt in einem Vlog, dass es auch um die Suche nach Sinn geht.
3: Zwischen zwei Welten gefangen sein, weder zur Vergangenheit noch zur Zukunft gehören, vollkommen präsent sein, genau hier, genau jetzt.
4: Right here, right now.
1: Ja, Barzakh soll eine Art spirituelle Erfahrung sein.
0: Okay, klingt auch super interessant. Also lange waren Muslime in Games entweder Kanonenfutter oder Rekrutierungsplattformen für Extremisten. Aber zum Glück gibt es mittlerweile neue Konzepte.

same kind of people, Bukahara. Hier um 5:30, ihr schön. Und wenn man gut singen kann, ist es natürlich von Vorteil, wenn man Künstlerin oder Künstler ist und Sängerin ist oder Sänger. Natürlich. Aber das eine ist ja, das im Studio aufzunehmen. Dann wird dann nochmal drüber gebügelt. Dann, keine Ahnung, Autotune oder whatsoever kommt da manchmal noch drauf. Aber wenn man live performen kann, das ist schon Königsklasse. Und das hat er geschafft. Ich habe ihn live gesehen. Heftige Stimme auch live. Das ist Matt Regims.

0: Chan Chan. Buena Vista Social Club hier um 20 vor 6 in Cosmo. Und das hier ist was für unsere R&B-Fans. Oh my God, ich liebe diesen Song, Folded von Kehlani. Der Song, der ihr gleich 2 Grammys eingebracht hat. Und jetzt ist sie zurück mit einem neuen Album, benannt nach ihr selbst. Und Lilovia aus dem Cosmo Musikteam, erster Mega-Erfolg mit der Single Folded, jetzt das Album, das ihren Namen trägt, das ist ja schon ein Statement, oder?
1: Ja, der Albumtitel spricht auf jeden Fall für sich. Nicht ohne Grund hat sie das Album passend zu ihrem 31. Geburtstag veröffentlicht. Es steht für eine reife, selbstbewusste und geheilte Kehlani. Seit ihrem Durchbruch vor über 10 Jahren hat sich Kehlani musikalisch immer wieder neu ausprobiert. Damals war sie Anfang 20 und stand noch am Anfang ihrer Karriere. Inzwischen hat sie viel erlebt, ist Mutter geworden und ist sowohl persönlich als auch künstlerisch gereift. Jetzt kehrt Kehlani zu ihren musikalischen Wurzeln zurück und liefert uns das, wofür sie ihre Fans lieben, nämlich klassischen R&B mit viel Stimme und ganz viel Gefühl.
0: Geil, also back to the roots. Und das erkennt man ja auch an den Feature-Gästen, ne?
1: Oh ja, also Kehlani hat für dieses Album wirklich das Who is Who der 2000er zusammengetrommelt. Usher, Brandy, Lil Wayne und Missy Elliott. 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All that back and forth got me feeling like a lion. 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Ja, der Song Back and Forth mit Missy Elliott enthält sogar eine direkte Referenz an Aaliyah. Die hatte nämlich einen Song mit dem gleichen Titel. Kehlani hat Missy für den Song einfach direkt auf Instagram angeschrieben, wie sie in einem Interview erzählt hat.
2: I just DM'd her. She was like, send it, girl. She sent me a video, like, vibing to it. And I was like, what? Like, this is Missy Elliott.
1: Ja, natürlich ein unglaublicher Moment, wenn eine Ikone wie Missy Elliott den gemeinsamen Song feiert. Man merkt also, Kehlani ist selbst großer Fan von Missy und Co. und hat sich an diesem Sound der Legenden des R&B orientiert. Gleichzeitig sind aber auch moderne Stimmen wie Leon Thomas oder Cardi B auf dem Album vertreten.
0: Krass, also richtige Größennostalgie pur auch. Geht's denn soundtechnisch auch in die Vergangenheit?
1: Das Album fühlt sich an wie eine Zeitreise in die 2000er. Kehlani verkörpert diese traditionelle Essenz des R&B so gut wie kaum eine andere. Von emotionalen Herzschmerzballaden, Songs über Trennungen, sexy Slow Jams oder echte Feelgood-Songs ist alles dabei. Gleichzeitig schafft sie es, diesen typischen Oldschool-Sound mit modernem Sound zu verbinden. Stellenweise fühlt es sich zwar etwas lang an, aber insgesamt ist es ein sehr stimmiges Werk und ein Muss für alle R&B-Liebhaber.
0: Ja, dann hören wir natürlich direkt rein. Das ist die Kehlani featuring Leon Thomas.

das heißt für mich Feierabend. Ich bin so auserzählt. Ich weiß nicht, Menschen, die viel reden, die können damit vielleicht relaten, aber wenn dein Job reden ist, ey, meine Güte, ich habe jetzt 9 Tage am Stück moderiert, bei unterschiedlichen Sendern sozusagen, und irgendwann ist man dann halt einfach, ja, ne, ich habe jetzt auch nichts mehr zu erzählen, obwohl ich hier gerade jetzt noch so viel rede. Deswegen, Leute, ich wünsche euch einen ganz, ganz schönen Abend. Lasst es euch gut gehen. Jetzt gleich hier um 18 Uhr geht's weiter mit Cosmo Konzerte. Und vor allem kommt gut in die Woche rein, ja? Bye, bye!

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1: Das Summer Jam in Köln ist ja eins der größten Reggae-Festivals Europas. Alles, was Rang und Namen im Reggae hat, trifft sich dort einmal im Jahr am Fühlinger See. Ja, und einer ist da mittlerweile Stammgast, Albo Rosie. Der hat im letzten Sommer einen fulminanten Auftritt am Festival Freitag hingelegt. Der Sizilianer ist neben Gentleman der wichtigste Reggae-Artist aus Europa. Ja, und Albo Rosie, der lebt schon seit über 20 Jahren in Kingston, Jamaica, und er bringt von dort vor allem Rubber Dub wieder, ein Vorläufer von

Anzahl aus den 70ern. Ja, und das mit einem mächtigen Sound, alles selbst produziert und häufig sogar ganz alleine im Studio eingespielt. Auf dem Summer Jam ist er mit seinem Schengen-Clan aufgetreten und hat mächtig abgeliefert. Hier ist Albo Rosie mit seinem Auftritt beim Kölner Reggae Festival vergangenen Sommer. Das könnt ihr euch übrigens auch als Video beim Rockpalast anschauen. Mein Name ist Ooyeon Kim. Ihr hört Cosmo-Konzerte mit Albo Rosie live.

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Albo Rosie, ein Sizilianer in Jamaica. Er bringt die wahrhaftigen Reggae-Vibes wieder und das war sein Auftritt beim Summer Jam 2025. Cosmo Konzerte mit einem Highlight vom größten Reggae-Festival Europas und weitere Highlights vom Summer Jam gibt's hier in den kommenden Wochen, unter anderem noch mit Beanie Man oder Mr. Vegas. Shoutouts gehen raus an Rockpalast, die haben uns nämlich diesen Mitschnitt dankenswerterweise zur Verfügung gestellt und da bei Rockpalast auf der Seite könnt ihr euch die Auftritte vom Summer Jam und vieles mehr als Videos anschauen. Mein Name ist Uyeon Kim und ich wünsche euch noch einen schönen Sonntag. Bye bye.

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1: Die Nachrichten mit Lukas Haack. Guten Abend. Bundeskanzler Merz hat die SPD gewarnt. Er forderte von seinem Koalitionspartner in der Bundesregierung mehr Kompromissbereitschaft. Norbert Kunze, WDR Berlin.
2: Kompromisse sind keine Einbahnstraße, so der Bundeskanzler an die Adresse der SPD, von der er die gleiche Bereitschaft erwarte, wie die Union sie zeige. Er sei bis jetzt sehr geduldig im Umgang mit der SPD gewesen. Angesprochen auf das aktuelle Klima innerhalb der Regierungskoalition betont Merz, dass er weiterhin ein Vertrauensverhältnis zu Lars Klingbeil habe, bei der CDU-CSU der Unmut jedoch größer werde. In dieser Koalition, so der Kanzler, muss die Union vorkommen, was bislang nicht gut genug gelungen sei. Andere Mehrheiten, so Merz, suche er jedoch nicht.
1: Bahnhöfe in Deutschland sind etwas sicherer geworden, offenbar wegen mehr Überwachung durch Videokameras und Sicherheitspersonal. Nach Angaben des Interessenverbandes Allianz pro Schiene gab es im vergangenen Jahr 169.000 Straftaten an Bahnhöfen. Das sind 6% weniger als im Vorjahr. Gleichzeitig stieg aber die Zahl der Angriffe auf Bahnbeschäftigte um 11%. Die NRW-Landesregierung will die heimische Honigbiene stärker schützen und geht deshalb gegen die asiatische Hornisse vor. Dazu stellt das Land mehr Geld zur Verfügung, unter anderem zur besseren Ausbildung in Sachen Bekämpfungstechnik. So sollen Imker etwa eine bessere Schutzausrüstung bekommen. Durch den Klimawandel breitet sich die asiatische Hornisse hier aus und bedroht Honigbienen. Das Formel-1-Rennen von Miami hat der Mercedes-Fahrer Kimi Antonelli gewonnen. Für den 19-jährigen Italiener war es der dritte Sieg in Folge. Er baut seine WM-Führung damit aus. Zweiter wurde Weltmeister Lando Norris im McLaren. Der einzige Deutsche, Nico Hülkenberg, fiel wegen eines Defekts an seinem Audi früh aus.
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1: Der archäologische Park in Xanten hat das so erste sogenannte römische Wochenende hinter sich. Die Mitmachaktionen finden im September immer am Anfang jeden Monats statt. Matthias Hensel war diesmal für WDR aktuell dabei.
3: Es riecht nach Leder für Sandalen. Ton wird auf einer Scheibe zu Vasen geformt. In den Werkstätten im Park wird gearbeitet wie vor 2000 Jahren. Schuhmacher, Töpfer oder Beinschnitzer, die damals aus Tierknochen, Kämme oder Schmuck hergestellt haben, zeigen ihre Handgriffe. Besucher können vieles selbst ausprobieren. Gerade Kinder werden dabei zu Handwerkern und nehmen eigene Stücke mit nach Hause. Der Park in Xanten ist eine der größten archäologischen Anlagen Europas mit rekonstruierten Gebäuden einer ganzen römischen Stadt.
1: Das Wetter in Nordrhein-Westfalen. Über Nacht gibt es vereinzelt noch Schauer. Stellenweise bildet sich Nebel bei noch zwischen 8 und 13 Grad. Der Tag beginnt dann mit Wolken und ein bisschen Sonne. Danach zieht es sich stückweise zu und es bilden sich Schauer. Zum Nachmittag dann auch Gewitter. Dazu in Velbert höchstens 20 Grad. Aachen kommt auf 21. In Lippstadt sind bis 22 Grad drin. Am Dienstag dann auch viele Wolken und immer mal Regen bei bis 18 Grad. Das war WDR aktuell.
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0: Die Nachrichten mit Lukas Haack. Bundeskanzler Merz hat die SPD gewarnt. Er forderte von seinem Koalitionspartner in der Bundesregierung mehr Kompromissbereitschaft. Norbert Kunze, WDR Berlin.
1: Kompromisse sind keine Einbahnstraße, so der Bundeskanzler an die Adresse der SPD, von der er die gleiche Bereitschaft erwarte, wie die Union sie zeige. Er sei bis jetzt sehr geduldig im Umgang mit der SPD gewesen. Angesprochen auf das aktuelle Klima innerhalb der Regierungskoalition betont Merz, dass er weiterhin ein Vertrauensverhältnis zu Lars Klingbeil habe, bei der CDU-CSU der Unmut jedoch größer werde. In dieser Koalition, so der Kanzler, muss die Union vorkommen, was bislang nicht gut genug gelungen sei. Andere Mehrheiten, so Merz, suche er jedoch nicht.
0: In Heiligenhaus mussten in der Nacht zu Sonntag mehrere Wohnhäuser geräumt werden. Grund dafür sind Schäden an der Gebäudestruktur. Eine Decke war teilweise eingestürzt. Die Bewohner von insgesamt 33 Wohnungen mussten raus. Wie es mit den Gebäuden weitergeht, ist unklar. Die abschließende Bewertung der Gebäude steht noch aus. Mehrere NRW-Hochschulen starten eine Werbekampagne in Nachbarbundesländern. Sie wollen Abiturienten anlocken. Von denen gibt es dieses Jahr durch die Rückkehr zur G9 nur halb so viele wie sonst. Die Hochschulen fürchten Einbußen. Die Abiturienten haben durch den kleinen Jahrgang größere Chancen auf besonders beliebte Studienplätze.
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0: Eine internationale Friedenswanderung durchquert in den nächsten Tagen Nordrhein-Westfalen. Der sogenannte Peace Walk hat gestern den Niederrhein erreicht. Die Wanderung führt Menschen seit Monaten zu Fuß quer durch Europa. Matthias Hensel für WDR Aktuell.
3: Rucksäcke, Laufschuhe und eine einfache Botschaft: Frieden. Seit Ende Januar ist der Peace Walk unterwegs. Gestartet ist er in Spanien. Das Ziel Jerusalem, das will man in etwa einem Jahr erreichen. Rund 150 Menschen sind aktuell dabei. Viele laufen nur einzelne Etappen mit, aber jeder kann sich überall anschließen. In den nächsten Tagen geht es weiter Richtung Süden durch NRW, grob am Rhein entlang, über Moers und Neuss sowie weiter nach Köln und Bonn.
0: Das Wetter in Nordrhein-Westfalen. Bis zum Morgen gibt es vereinzelt noch Schauer. Stellenweise bildet sich über die Nacht auch Nebel bei noch zwischen 8 und maximal 14 Grad. Der Tag beginnt dann mit Wolken und erst wenig Sonne. Danach zieht es sich stückweise zu. Es bilden sich auch Schauer. Zum Nachmittag gibt es dann auch flächendeckend Gewitter. Die können auch mal stärker ausfallen. Dazu in Schwerte heute maximal 20 Grad. In Soest sind bis 21 Grad drin. In Bocholtern bis 22. Morgen gibt es dann auch viele Wolken und immer mal Regen. Es wird etwas kühler bei maximal 18 Grad. Der Mittwoch ist dann auch oft grau und teilweise auch nass. Da sind dann nur noch 14 Grad drin. Das war WDR Aktuell.
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